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0: 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Geschäftsführer der Radio 93,3 MHz München GmbH ist Olaf Hopp. Verkaufsleiter ist Matthias Spang. Programmverantwortlicher ist Kai Malzkummer. Und jetzt viel Spaß. 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
1: Im Studio Jana Klonikowski. In der Bundesregierung steht offenbar ein größeres Stühlerücken an. Laut übereinstimmenden Berichten wird Gesundheitsministerin Waaken neue Kanzleramtschefin. Ihr Nachfolger soll CDU-Generalsekretär Linnemann werden. Offiziell will Kanzler Merz das Ganze wohl im Laufe des Tages bekannt geben. US-Präsident Trump hat mal wieder den Zollhammer ausgepackt. Gegen 60 Handelspartner wurden neue Zölle von 10 bis 12,5% angekündigt. Auch EU-Produkte sind betroffen. Als Grund nennt die US-Regierung, dass die betroffenen Länder zu wenig gegen Zwangsarbeit tun. Tanken droht nochmal teurer zu werden, denn der Ölpreis hat nochmal angezogen. Hintergrund sind die Angriffe der Houthi-Miliz auf saudi-arabische Öltanker im Roten Meer. Es wird befürchtet, dass auch diese Handelsroute eingeschränkt wird und so weniger Öl aus Saudi-Arabien transportiert werden kann. Fußball-Deutschland schaut am Vormittag gespannt nach Frankfurt. Jürgen Klopp soll auf dem DFB-Campus als neuer Bundestrainer vorgestellt werden. Er wird das DFB-Team dann wohl das erste Mal Ende September in der Nations League gegen die Niederlande coachen.
2: Oh ja, wir haben es geschafft. Somit herzlich willkommen an diesem Freitag. Erstmal guten Morgen München und super, geschafft. Also das heißt nur noch heute schnell arbeiten, machen wir ganz schnell heute, ne? Und dann ab ins Wochenende. Und gut, geht schon mal rein, denn es ist nichts los auf den Straßen, es rollt.
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2: Ruft gerne durch, falls ich mich täuschen sollte heute Morgen. 93 gilt natürlich auch für WhatsApp und gilt natürlich auch für die Blitzer, ne?
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2: Ja, und es lohnt sich, heute vielleicht ein bisschen schneller zu machen, um vielleicht früher Richtung Feierabend zu starten, weil das Wetter wird heute wieder muy bien werden, wie es der Spanier von Welt sagen würde. Heute 24 Grad und Sonnenschein pur.
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2: Ja, dann hätten wir alles Wichtige besprochen. Somit herzlich willkommen an diesem Freitag. Guten Morgen, München.

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1: Knackige Wochenführung. 13 Punkte gilt es zu schlagen, aber vielleicht genau die richtige Herausforderung für den Fabian. Guten Morgen.
2: Hallo, guten Morgen.
1: Und jetzt werden wir auch hoffentlich Freunde werden, besser gesagt du mit dem Zufallsgenerator, denn den schmeißen wir jetzt für dich an und der entscheidet, mit welchem Buchstaben du zocken wirst.
0: T.
1: Wie Theodor. Eine Stadt mit T.
2: Trier.
1: Ein Land.
2: Turkmenistan.
1: Ein Tier.
2: Ein Tier mit T. Weiter.
1: Eine Marke.
2: Pally Whale.
1: Dein Lieblingssport.
2: Tanzen.
1: Ein Kleidungsstück.
2: Gott. Weiter.
1: Das hast du auf deiner Haut.
2: Tattoo.
1: Eine Pflanze.
2: Das war schlöerig.
1: Ja,
2: Tee ist undankbar, aber ist okay.
1: Ja, aber hast du trotzdem sehr, sehr gut gemacht. Reicht natürlich nicht ganz, um die neue Wochenführung zu übernehmen. Aber immerhin, Applaus zu 5 Punkten. Passt doch.
2: Mega. Dankeschön.

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3: Im Studio Jana Klonikowski. In der Bundesregierung steht offenbar ein größeres Stühlerücken an. Laut übereinstimmenden Berichten wird Gesundheitsministerin Wagen neue Kanzleramtschefin. Ihr Nachfolger soll CDU-Generalsekretär Linnemann werden. Offiziell will Kanzler Merz das Ganze wohl im Laufe des Tages bekannt geben. US-Präsident Trump hat mal wieder den Zollhammer ausgepackt. Gegen 60 Handelspartner wurden neue Zölle von 10-12,5% angekündigt. Auch EU-Produkte sind betroffen. Als Grund nennt die US-Regierung, dass die betroffenen Länder zu wenig gegen Zwangsarbeit tun. Tanken droht nochmal teurer zu werden, denn der Ölpreis hat nochmal angezogen. Hintergrund sind die Angriffe der Houthi-Miliz auf saudi-arabische Öltanker im Roten Meer. Es wird befürchtet, dass auch diese Handelsroute eingeschränkt wird und so weniger Öl aus Saudi-Arabien transportiert werden kann. Fußball-Deutschland schaut am Vormittag gespannt nach Frankfurt. Jürgen Klopp soll auf dem DFB-Campus als neuer Bundestrainer vorgestellt werden. Er wird das DFB-Team dann wohl das erste Mal Ende September in der Nations League gegen die Niederlande coachen.
4: Verkehr. Oh Gott, diese Baustellen. Diese Baustellen, die machen mich wahnsinnig. Aber ey, der Countdown läuft, zumindest mal Luise-Kieselbach-Tunnel. Am 2. August ist der wieder Richtung Norden offen. Und ansonsten ist das sowieso um kurz nach 6 eine ganz gute Zeit. Ihr kommt nämlich aktuell ganz gut durch.
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4: Blitzer, auch noch Fehlanzeige, aber wir könnten uns auch täuschen. 93 3 93 3, ruft gerne an oder schickt uns eine WhatsApp, wenn ihr den ersten entdecken solltet.
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4: Sehr schön, das trifft natürlich perfekt auf das Wetter heute zu, denn heute gibt's wieder strahlenden Sonnenschein. Es wird auch ein Tick wärmer werden als gestern. Heute sind 24 Grad drin.
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4: Yes, rein geht's in den Freitag. Hoch die Hände. Und nochmal. Wochenende.

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3: Yes, rein geht's in den Freitag. Hoch die Hände. Und nochmal. Wochenende.

0: Guten Morgen, jetzt heißt es Bratzen raus.
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0: Weil so viel hat mir Ole schon hinter den Kulissen verraten, es geht irgendwie um Nägel.
2: Ja, das stimmt.
0: Er hat auf jeden Fall eine Behauptung für uns alle und wir können mitraten, ist es eben Fakt oder Fake?
2: Denn ich behaupte, Nägel wachsen im Sommer schneller.
0: Also ich habe auch immer so Phasen, wo ich das Gefühl habe, ich müsste fast jede Woche mir die Fingernägel knipsen. Bist du Knipser oder Schneider?
2: Schneider.
0: Ich knipse.
2: Oh.
0: Finden viele Frauen ganz schlimm. Hat auch schon zu Trennungen geführt.
2: Was?
0: Ja.
2: Wirklich?
0: Nein, nicht ganz so schlimm. Aber ich glaube, es hat nichts damit zu tun, welche Jahreszeit ist. Es, glaube ich, hat eher was damit zu tun, wie man sich aktuell körperlich fühlt und auch was man zu sich nimmt. Ich glaube, wenn man gesund sich ernährt, dann wachsen sie wahrscheinlich schneller. Also deswegen sage ich, dass es Fake ist.
2: Na, dann löse ich mal auf. Nägel wachsen im Sommer schneller ist
1: Fakt.
0: Ach, da schau her.
2: Ja, ist wirklich so. Gerade bei heißen Temperaturen wachsen die schneller als im Winter. Mhm. Das liegt möglicherweise daran, dass die Fingerspitzen dann stärker durchblutet werden bei den höheren Temperaturen.
0: Oder wenn man sie öfters gießt im Sommer.
2: Genau.

Hier ist der Start in den Tag. Einen wunderschönen guten Morgen an euch. Jetzt mit unserem Energy Soundcheck kommt heute von Stella Lefty und heißt Boston. Und ihre Musik klingt so ein bisschen wie eine Sprachnachricht an die beste Freundin. Es klingt sehr leicht, sehr locker. Es ist Indie-Pop und es ist vor allen Dingen Country. Und da muss ich natürlich automatisch erstmal an Taylor Swift denken. Stell dir mal vor, Stella Lefty geht ähnliche Wege wie Taylor Swift, die ja auch einst mit Country-Musik angefangen hat und jetzt ein Megastar ist. Aber ob es dazu reicht, das könnt ihr selber entscheiden. Hier ist die neue Single von Stella Lefty, Boston by Energy. 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
1: Ganz ehrlich, das ist ungefähr die schönste, tollste, beste Nachricht, die ich dieses Jahr bis jetzt gehört habe. Ole, es geht um den Luise-Kieselbach-Tunnel.
2: Da passiert nämlich was Unfassbares. Ja. Er ist jetzt einfach eine Woche früher als geplant wieder eröffnet worden.
1: Halleluja.
2: Meine Güte. Eigentlich sollte der Luise-Kieselbach-Tunnel wegen Sanierungsarbeiten noch bis zum 2. August gesperrt sein. Ja. Gestern hat sich dann Oberbürgermeister Dominik Krause reingemeldet mit den super Nachrichten.
1: Und darauf ein... Die Zeit nehmen wir uns.
2: Dann verhängt die Bundespolizei von heute 15 Uhr bis Sonntag um 3 Uhr ein Waffen- und gefährliche Gegenstände-Verbot an 6 großen Bahnhöfen hier in Bayern. Betroffen ist der Hauptbahnhof hier in München, unser Ostbahnhof, aber auch die Hauptbahnhöfe in Nürnberg, Regensburg, Würzburg und Aschaffenburg. Verboten sind unter anderem Messer aller Art, Pfefferspray, Scheren, Schlagringe, Brecheisen sowie Schuss- und Schreckschusswaffen. Mhm. Die Bundespolizei will die Sicherheit im Reiseverkehr erhöhen und kontrolliert an den Bahnhöfen verstärkt. Wer verbotene Gegenstände dabei hat, muss mit einer Sicherstellung, Platzverweisen oder sogar einem Bahnhofsverbot rechnen. Und dann noch ein Update aus der Sportwelt. Jürgen Klopp soll wohl heute Vormittag in Frankfurt auf dem DFB-Campus als neuer Bundestrainer vorgestellt werden.
1: Yes.
2: Für 11 Uhr ist eine Pressekonferenz angekündigt, da gibt es dann alle Infos. Er wird das DFB-Team wohl das erste Mal Ende September in der Nations League coachen.
1: Verkehr. Es geht rein in den Freitag und es geht schon mal sehr gut los für euch alle da draußen, denn es rollt.
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1: Nix Hammer, vielleicht habt ihr ja was für uns. Ruft gerne durch oder schickt uns eine WhatsApp an die 93 3 93 3, sprich wenn ihr irgendwo im Stau steht oder vielleicht den ersten Blitzer seht.
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1: Ja, rückblickend auf die Woche war das Wetter nicht ganz so prickelnd, aber gegen Wochenfinale sieht das Wetter richtig gut aus. Heißt heute alles wunderbar, Sonnenschein pur bei 25 Grad. Morgen nochmal Badewetter angesagt, bis zu 31 Grad. Und am Sonntag, da gibt es ein paar Wolken mehr in the mix und es wird ein bisschen kühler, also Mitte 20 Grad.
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1: Es geht rein in den Freitag. Guten Morgen, das Wochenende steht vor der Tür und da habt ihr vielleicht die Möglichkeit, wieder euch auf eure Hobbys zu konzentrieren. Vielleicht auf eure Sammelhobbys. Und da haben wir gleich ein paar Inputs für euch von Energy Superstars. Was die so Kurioses sammeln, das klären wir gleich jetzt erstmal rein in den Freitag mit immer den besten neuen Hits. Right.

0: Sammler und Jäger. Und somit herzlich willkommen an diesem Freitag. Ihr seid genau richtig, hier ist Energy. Immer die besten neuen Hits. Erstmal einen wunderschönen guten Morgen an euch. Wobei, das Jäger streichen wir weg, aber das Sammeln, das hat sich über die Jahrzehnte, Jahrhunderte, Jahrtausende, Millionen Jahre bei uns Menschen durchaus durchgesetzt. Und vor allen Dingen auch in der Promi-Welt. Wenn ich mir so anschaue, Energy-Superstar Taylor Swift, die sammelt eigentlich hauptsächlich Rekorde. Ja. Ein Nummer-1-Rekord nach dem anderen. Bei mir im Studio ist jetzt Ole. Du hast auch eine Prominente gefunden, die etwas Kurioses sammelt, ne?
1: Ja, und zwar Angelina Jolie. Aha. Und die macht es, ich weiß nicht, passend zu den Lara Croft-Filmen, in denen sie ja auch mitgespielt hat. Mhm. Die sammelt nämlich Messer und Dolche. Das hat sie mal in der Conan O'Brien-Show erzählt. Und zwar macht sie das, weil sie mit ihrer Mom mal auf einem Renaissance-Fest war.
0: Ach, doch, schön,
1: und das so spannend fand. Mhm. Und sie meinte, sie kann wohl auch relativ gut umgehen.
0: Okay.
1: Damit.
0: Dann wäre sie ja wahrscheinlich prädestiniert für die Kaltenberger Ritterspiele, oder?
1: Ja, scheinbar.
0: Könnte man vermuten. Aber es gibt noch einen Energy-Star, der total verrückt ist. Und zwar Kesha. Und bitte haltet euch fest. Kesha sammelt Zähne ihrer Fans.
1: What?
0: Da hat sie irgendwann mal mit angefangen und sie möchte irgendwann mal eine Kette daraus machen.
1: Oh, okay.
0: Finde ich total irre. Oder vielleicht war es ihr Kindheitswunsch, immer Zahnfee zu werden.
1: Wahrscheinlich.
0: Ja, könnte man vermuten. Wie sieht's bei euch aus? Habt ihr auch was Kurioses, was ihr sammelt? Dann schickt uns gerne eine WhatsApp oder ruft uns kurz an.

0: ist Freitag, hoch die Hände. Richtig, Wochenende.
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0: Und was wäre ein Start ins Wochenende ohne eine Behauptung von Ole?
2: Und ich behaupte, Frauen bei uns in Deutschland heiraten im Schnitt mit 24.
0: Ha, das ist unterschiedlich. Wenn ich auf meine Frauen in der Vergangenheit schaue, waren viele dabei, die gesagt haben, nee, lass dir Zeit, also vor 30 überhaupt nicht. Mhm. Dann hatte ich andere, die gesagt haben, ja, also könnte man schon langsam loslegen.
2: Okay, ne? Ja.
0: Ich kann mir aber vorstellen, dass mittlerweile die Frau sich eher Zeit lässt. Das, die passt sich immer ein bisschen mehr den Männern an, weil ich würde auch eher behaupten, so unter 30 hätte ich mir das ehrlich gesagt nicht vorstellen können.
2: Okay,
0: deswegen sag ich, dass es fake ist.
2: Na, dann löse ich mal auf. Frauen bei uns in Deutschland heiraten im Schnitt mit 24 ist
1: fake.
2: Siehst du? Da liegst du ganz richtig, dass der Schnitt bei 24 war, das ist schon etwas länger her,
0: ja,
2: sag ich mal so. Das Alter geht immer weiter rauf. Inzwischen sind wir bei fast 33 Jahren im Schnitt.
0: Wow.
2: Und bei Männern sind es 35 Jahre.
0: Oder in meinem Fall irgendwann mal mit 50.

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0: Unsere City muss weiter Wasser sparen und jetzt will auch die Stadt selbst ihren Beitrag dazu leisten. Ole, bei den Brunnen soll sich nämlich etwas ändern.
1: Die Stadt plant, bei 30 weiteren Brunnen Zeitschaltuhren einzubauen. Dadurch sollen die Brunnen nachts automatisch abgeschaltet werden und laut Oberbürgermeister Dominik Krause bis zu 250 Millionen Liter Wasser pro Jahr sparen.
0: Wow.
1: Betroffen wäre unter anderem auch der Fischbrunnen am Marienplatz. Aktuell bleibt der wegen der angespannten Wassersituation.

0: Standorten in München Anwohner ihre Autos ab sofort außerhalb der Öffnungszeiten auf den Supermarktparkplätzen abstellen.
1: Cool.
0: Insgesamt stehen 81 Stellplätze unter anderem in Berg am Laim, Neuperlach, Trudering, Hadern und Freimann zur Verfügung. Genutzt werden können die Plätze montags bis samstags von 18:30 bis 8:30 Uhr sowie sonntags ganztägig. Die Parkgebühr liegt bei 5 Euro pro Nacht oder 50 Euro im Monat. Gebucht werden die Stellplätze online über das Münchner Startup Wemolo, das die Parkberechtigung per Kennzeichenerkennung überprüft. Und nach über 20 Jahren soll der Euro jetzt ein neues Gesicht bekommen.
1: Hey.
0: Die Europäische Zentralbank sucht gerade das Design für die nächsten Geldscheine und lässt die Menschen in Europa mitbestimmen. Ende des Jahres soll dann klar sein, wie die neuen Scheine aussehen werden. Wählen kann man zwischen Persönlichkeiten wie Beethoven oder Naturmotiven, zum Beispiel Wasserfällen oder Eisvögeln.
2: Verkehr. Kurz nach 6:30 immer noch entspannt der Start in diesen Freitagmorgen, wird sich aber heute im Laufe des Tages ändern, denn halb Europa ist gefühlt unterwegs, warnt auch der ADAC. Reiseverkehr steht an, also plant das auf jeden Fall heute Morgen schon mit ein.
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2: Und hier die aktuellsten für euch. Cassandra, vielen Dank fürs Melden. Putzbrunnen in der Münchner Straße, 30er-Zone. In Obergiesing eher auf der Tegernseer Landstraße. In Schwabing in der Berliner und in Auchheithausen in der Welfenstraße. Kommt noch mehr dazu. 93.3, 93.3, das ist die Nummer. Ruft an oder schickt uns eine WhatsApp. Bonke.
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2: Zum Wochenfinale zeigt sich das Wetter nochmal wunderbar. Es war ja doch eine turbulente Woche. Aber heute 25 Grad, Sonnenschein pur. Und es wird sogar noch besser werden. An eurem Wochenende, speziell morgen, kommt überall auch die Sonne raus. Und es ist Badewetter angesagt. 31 Grad sind morgen drin. Sonntag dann ein paar Wolken mehr in dem Mix. Und es wird ein bisschen kühler.
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2: Es geht rein in den Freitag. Countdown läuft nur noch ein paar Stunden und dann ab ins Wochenende. Bis dorthin gibt's Teddy Swimstead auf Instagram eine interessante Jam-Session gehalten mit einem Saxophonisten und hat diese Nummer, die ihr schon im Hintergrund hört, Mr. Know It All, ganz anders präsentiert, langsamer, ruhiger und eben mit Saxophon. Hat auch was. Aber das Original ist besser. Gibt's jetzt bei Energy immer die besten neuen Hits.

0: Finale. Oh, Finale. Oh, und zwar Wochenfinale. Herzlich willkommen an diesem Freitag. Ihr seid genau richtig. Hier ist Energy, immer die besten neuen Hits. Einen wunderschönen guten Morgen an euch. Und damit ihr zum Wochenfinale natürlich die besten Informationen habt, gibt's hier die Top 3 Dinge, die heute in München wichtig sind. Es ist für mich persönlich die schönste, beste und tollste Nachricht in diesem Jahr, möchte ich fast behaupten. Denn der Luise-Kieselbach-Tunnel ist wieder frei. Konnte heute Morgen schon durchfahren und damit konnte man erstmal nicht rechnen, weil offiziell ging ja die Sperrung bis zum 2. August, aber gestern hat sich unser OB Dominik Krause zu Wort gemeldet und hat uns diese frohe Nachricht verkündet. Dafür macht die S-Bahn mal wieder Faxen dieses Wochenende. Von heute bis Montagmorgen fährt wegen Weichenarbeiten nur die S6 über die Stammstrecke durch Pasing. Die S3 endet aus dem Westen kommen bereits in Lochhausen und die S4 fährt nur bis Pasing. Auch die S8 zum Flughafen ist betroffen. Sie hält nicht in Pasing und fährt zum Hauptbahnhof über die oberirdischen Gleise. Also plant das auf jeden Fall zeitlich mit ein. Einplanen, gutes Stichwort, müsst ihr auch, wenn ihr am Wochenende Richtung Süden wollt. Ab heute Nachmittag sind Staus laut ADAC vorprogrammiert, denn halb Europa ist unterwegs, weil die meisten schon Ferien haben. Betroffen hauptsächlich die A95 München-Garmisch, A96 Lindau-München und auch die 99er der Autobahnring München. Also plant das auf jeden Fall zeitlich mit ein.
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Und die kommen direkt von ihm hier. Na, habt ihr ihn erkannt? Das war Matthias Schweighöfer, der Mann mit dem interessanten Lachen, nennen wir es mal so. Der macht nämlich den nächsten großen Hollywood-Schritt und zwar im Horror. Er spielt wohl im neuen Conjuring-Film mit. Welche Rolle er genau hat, das ist allerdings noch geheim. Feststeht aber, das Prequel erzählt die Vorgeschichte der berühmten Geisterjäger Ed und Lorraine Warren und kommt 2027 in die Kinos. Schweighöfer selbst sagt, das ist ein echtes Traumprojekt und wenn dieses Projekt nicht gut laufen sollte, ist doch gar kein Problem. Er kann sich ja komplett neu einrichten. Ich sag nur Werbung für XXXLutz.

0: Guten Morgen an diesem Freitag. Ich prophezei euch jetzt ein romantisches Wochenende.
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0: Ihr könnt euch vielleicht jetzt schon mal Gedanken machen, was könnte man machen? Picknick ist immer romantisch, habe ich mir sagen lassen. Leider bin ich nicht der größte Romantiker. Also ich glaube, Tipps von mir braucht ihr gar nicht annehmen. Werdet mal am besten selbst kreativ oder schreibt es von mir aus in die KI rein. Aber was ich euch auf jeden Fall anbieten kann, ist romantische Musik. 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

0: Weil das mit dem Picknick aus meinem Mund, das war gar nicht mal so schlecht. 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
0: Ganz ehrlich, das ist ungefähr die schönste, tollste, beste Nachricht, die ich dieses Jahr bis jetzt gehört habe. Ole, es geht um den Luise-Kieselbach-Tunnel. Da passiert nämlich was Unfassbares. Ja. Er ist jetzt einfach eine Woche früher als geplant wieder eröffnet worden.
12: Halleluja.
0: Meine Güte. Eigentlich sollte der Luise-Kieselbach-Tunnel wegen Sanierungsarbeiten noch bis zum 2. August gesperrt sein. Ja. Gestern hat sich dann Oberbürgermeister Dominik Krause reingemeldet mit den super Nachrichten.
12: Und darauf ein...
0: Die Zeit nehmen wir uns. Dann verhängt die Bundespolizei von heute 15 Uhr bis Sonntag um 3 Uhr ein Waffen- und gefährliche Gegenstände-Verbot an 6 großen Bahnhöfen hier in Bayern. Betroffen ist der Hauptbahnhof hier in München, unser Ostbahnhof, aber auch die Hauptbahnhöfe in Nürnberg, Regensburg, Würzburg und Aschaffenburg. Verboten sind unter anderem Messer aller Art, Pfefferspray, Scheren, Schlagringe, Brecheisen sowie Schuss- und Schreckschusswaffen. Mhm. Die Bundespolizei will die Sicherheit im Reiseverkehr erhöhen und kontrolliert an den Bahnhöfen verstärkt. Wer verbotene Gegenstände dabei hat, muss mit einer Sicherstellung, Platzverweisen oder sogar einem Bahnhofsverbot rechnen. Und dann noch ein Update aus der Sportwelt. Jürgen Klopp soll wohl heute Vormittag in Frankfurt auf dem DFB-Campus als neuer Bundestrainer vorgestellt werden.
12: Yes.
0: Für 11 Uhr ist eine Pressekonferenz angekündigt, da gibt es dann alle Infos. Er wird das DFB-Team wohl das erste Mal Ende September in der Nations League coachen. So, sieht weitestgehend ganz gut aus, um kurz nach 7, aber vorsichtig fahren auf der A9 Richtung München zwischen Allershausen und Kreuzneufahren. Hier liegen Reifenteile auf der Fahrt.
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12: Tanja, danke schön für den neuesten. Sie meldet in Feldkirchen in der Münchner Straße. Das gleiche auch in Putzbrunn, ebenfalls in der Münchner Straße. In Obergiesing auf der Tegernseer Landstraße. Und dann schauen wir noch nach Schwabing in der Berliner Straße in der 30er-Zone, ebenfalls runter vom Gas. Gas geben beim Melden wie immer 93 3 93 3, die Nummer für WhatsApp und auch fürs Telefon.
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12: Ausreden, heute und auch am Wochenende zu Hause zu bleiben? Nein, das wird nicht akzeptiert. Warum? Weil das Wetter dazu einlädt. Heute Sonnenschein pur, 25 Grad. Und wenn euch das schon gefällt, dann könnt ihr euch auf morgen freuen. Morgen nochmal das Gleiche, aber die Temperaturen, die gehen rauf auf bis zu 31 Grad. Sonntag dann ein paar Wolken mehr in the Mix.
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12: Ihr seid ja wahnsinnig. Erstmal herzlich willkommen an diesem Freitag. Guten Morgen. Ja, wahnsinnig in Sachen Sammelticks. Also was ihr alles für verrückte Sachen sammelt, da, also ich bin wirklich sprachlos. Warum? Das klären wir gleich hier bei uns in der Show.

0: Ich sammle was, was du nicht hast, und das ist... Erstmal herzlich willkommen an diesem Freitag. Hier ist Energy, immer die besten neuen Hits. Einen wunderschönen guten Morgen an euch. Ja, sammeln, das, glaube ich, tut jeder von uns. Es klingt total banal, aber ich sammle Kilometer. Kilometer, die ich auf dem Fahrrad zurücklege. Und zudem kommen auch noch die Höhenmeter. Und es gibt für mich nichts Schöneres, als mich am 31. Dezember hinzusetzen und einen Zettel rauszuholen und meine Kilometer zusammenzurechnen. Das ist für mich dann immer das Größte, wie viel bin ich auf dem Mountainbike gefahren. Aber damit bin ich nicht alleine, was kuriose Sammelticks angeht. Wir haben uns mal bei uns in der City umgehört. Was sammelt ihr denn so?
1: Pinguine. Aus jedem Ort, wo wir waren, einen schönen. Bis jetzt habe ich noch keinen gesehen, außer ein Stofftier. 300 Stück in einer Vitrine.
2: Ja, ich sammle so CDs und Blu-rays mittlerweile von so halt Alben und Filmen, die ich mag.
3: Ich sammle Barock-Möbelstücke, also auch Gemälde. Meistens Flohmärkte, eBay-Kleinanzeigen.
4: Ich sammle Biergläser.
5: Ich sammle Kugelschreiber. Ich habe angefangen, Tassen zu sammeln, aber der Küchenschrank war dann voll und dann musste ich umsteigen auf Kugelschreiber.
0: Ja, und wo gibt's die meisten und besten und vor allen Dingen günstigsten Kugelschreiber? Richtig, auf Messen. Ich wünsche dir auf jeden Fall viel Spaß bei der nächsten Messe, die du besuchen wirst, damit du noch ein paar Kugelschreiber abgreifen kannst. Ihr habt noch weitere kuriose Sammelticks? Dann ruft uns gerne an oder schickt uns eine WhatsApp.

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1: Finale. Oh, Finale. Oh, letzte Chance, die 13 Punkte zu knacken, hat heute Morgen die Lara. Guten Morgen.
2: Guten Morgen, hallo.
1: Na, schon irgendwelche Pläne fürs Wochenende?
2: Nee, tatsächlich noch nicht.
1: Okay.
2: Je nachdem, wie warm es wird.
1: Ah, sehr schön. Ja, ich drücke die Daumen, dass es am Wochenende ein bisschen wärmer wird. Zumindest morgen am Samstag sieht es gar nicht mal so schlecht aus.
2: Sehr gut.
1: Und hoffentlich sieht es auch richtig gut bei dir aus. Wir schmeißen für dich nämlich den Zufallsgenerator an und jetzt kannst du Gas geben bei Stadt, Land, Energy. Schauen wir mal, mit welchen Buchstaben.
3: L.
1: Wie Ludwig. Eine Stadt mit L.
2: Ludwigsburg.
1: Ein Land.
2: Lettland.
1: Das hast du im Auto.
2: Lesebrille.
1: Das machst du in der Früh.
2: Lesen.
1: Dein Lieblingssnack.
2: Litchi.
1: Damit schminkst du dich.
2: Lipgloss.
1: Eine Beleidigung.
2: Loser.
1: Diese Sprache willst du lernen.
2: Latein.
1: Das machst du bei gutem Wetter.
2: Lesen.
1: Eine Marke?
2: Lacher.
1: Das war leider nach dem Schlag drauf. Ey, Lara, es tut mir so wahnsinnig leid. Das war richtig gut, aber reicht nicht für die neue Wochenführung. Herzlichen Glückwunsch trotzdem zu 9 Punkten. Mega.
2: Danke.
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1: Und damit herzlichen Glückwunsch an dich, Tina. Du hast 13 Punkte geholt und kriegst unser 250-Euro Guthaben für die Hofstadt. Das ist ja die einzigartige Shoppingpassage in der Sendlinger Straße 10. Und wenn ihr auch mal Bock habt auf Stadtland Energy und vor allen Dingen auf diesen Wochenpreis, gute Nachrichten für euch. Wir haben nächste Woche nochmal das Gleiche. Also ruft an 93 3 93 3.

0: Es ist ein teures Hobby, aber es macht so unglaublich viel Spaß. Erstmal guten Morgen an diesem Freitag. Hier ist Energy. Es geht um das Thema Sammeln. Ich brauche eure Tipps. Was kann man denn so sammeln? Was sammelt ihr denn gerne? Schickt uns eine WhatsApp oder ruft uns an, wie zum Beispiel der Simon.
1: Irgendwann habe ich mir die Star Wars Filme angeschaut und da ist es halt dann von Lego Technik auf Lego Star Wars gesprungen und jetzt steht bei mir zu Hause in meiner Wohnung ganz viel rum und weil ich keinen Platz mehr habe, steht auch bei meinen Eltern schon sehr viel. Bestimmt über 100 Sets. 3.000, 4.000 Euro.
0: Ey, aber ich fühle das so, Simon, weil ich habe mal so einen Lamborghini von Lego zusammengebaut, der relativ groß ist und ich habe bei mir auch zu Hause keinen Platz gefunden. Steht jetzt auch bei meinen Eltern, allerdings nicht in der Vitrine, sondern in der Garage. 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
11: Im Moment ist es am Laufen, das Hulu auf Disney Plus Sommerfestival. Geht bis zum 2. August, immer Montag bis Freitag 17 bis 22 Uhr und Samstag und Sonntag 12 bis 22 Uhr im Werksviertel. Und zwar direkt neben dem Riesenrad. Der Einlass sowie alle Spiele sind natürlich kostenfrei. Ihr könnt dann klassisches Bogenschießen machen, Dosen werfen oder ihr könnt zum Beispiel ein übergroßes Operationsspiel inspiriert von Scrubs machen. Bis zu 2 Leute müssen mit übergroßen Zangen Gegenstände aus dem Patienten rausholen, ohne diesen zu berühren. Die Besucher können mit interaktiven Spielen in die Hulu auf Disney Plus Welt eintauchen. Kommt vorbei, Food- und Drinkstände sind auch am Start. Und gewinnen könnt ihr auch was. 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
12: Die S-Bahn macht mal wieder Faxen dieses Wochenende. Ole, worauf müssen wir uns denn dieses Mal einstellen?
13: Von heute Abend bis Montagmorgen fährt wegen Weichenarbeiten nur die S6 über die Stammstrecke durch Pasing. Die S3 endet aus dem Westen, kommt bereits in Lochhausen. Die S4 fährt nur bis Pasing. Auch die S8 zum Flughafen ist betroffen. Sie hält nicht in Pasing und fährt zum Hauptbahnhof über die oberirdischen Gleise. Grund für die Arbeiten? Die Bahn erneuert in den kommenden Monaten insgesamt 23 Weichen, Schwellen und Gleisanlagen. Dann startet ja jetzt die Jakobiduld und dafür wird der Nahverkehr verstärkt. Dieses Wochenende gibt es wegen Bauarbeiten an der Tram 18 zusätzliche Ersatzbusse, die bis zum Maria-Hilfsplatz verlängert werden. Ab dem zweiten Wochenende

0: Die Aue Duld ist außerdem mit mehreren Buslinien sowie über die U-Bahnhöfe Fraunhofer Straße und Kolumbusplatz gut erreichbar.
1: Cool.
0: Und dann will Kanzler Merz heute offenbar bekannt geben, wie er seine Regierung umbilden will. Laut einigen Medienberichten soll Gesundheitsministerin Nina Wagen neue Kanzleramtschefin und damit Nachfolgerin von Thorsten Frei werden. Der ist jetzt als neuer Unionsfraktionschef vorgesehen, nachdem Jens Spahn im Zuge der Leihmutter-Diskussion zurückgetreten ist. Neuer Gesundheitsminister soll dann CDU-Generalsekretär Carsten Linnemann werden.
2: Ja, wir haben es gerade von Ole gehört. Ab heute geht nicht mehr viel auf der Stammstrecke. Also seid auf jeden Fall schon mal gewarnt. Und heute Morgen um kurz nach 7:30 haben wir eine Meldung von der A9 Richtung München zwischen Allershausen und Kreuzneufern. Hier liegen Reifenteile auf der Fahrbahn. Ansonsten kommt ihr ganz gut durch.
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2: Salvatore, Dankeschön für den Neuesten. Ihr meldet in Sendling und zwar in der Erwaldstraße. Das ist eine 40er-Zone. Außerdem Feldkirchen in der Münchner Straße, ebenfalls in der Münchner Straße, allerdings in Putzbrunn und in Schwabing in der Berliner Straße ebenfalls runter vom Gas. Ruft uns an oder schickt uns eine WhatsApp, wenn es noch mehr geben sollte. 93.3.
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2: Ja, dann wäre die Woche auch schon wieder geschafft und wir blicken auf eine ja nicht ganz so hochsommerliche Woche zurück, was auch mal ganz okay ist. Dafür ist das Wochenfinale richtig gut. Heißt, heute kommt die Sonne raus bei 25 Grad. Verstrahlender Sonnenschein heute angesagt. Morgen das beste Wetter, Badewetter nämlich. 31 Grad sind drin und am Sonntag, da kommen ein paar Wolken mehr dazu.
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2: Countdown läuft ein paar Stunden noch und dann geht's ab ins Wochenende. Somit herzlich willkommen an diesem Freitag. Guten Morgen, jetzt mit Olivia Dean. Die hat momentan ein bisschen Stress, denn die ist gerade auf US-Tour und präsentiert Liebe. Das ist das große Motto in sämtlichen Richtungen und das passt natürlich auch zu ihrer aktuellen Single. Hier ist sie mit So Easy to Fall in Love bei Energy. 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

0: Guten Morgen München an diesem Freitag, an dem ich wieder feststelle, was Fashion angeht, da bin ich echt ein Feigling.
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0: Heißt, ich brauche immer so ein bisschen meine Zeit, wenn sich irgendwas Neues durchsetzt, modetechnisch, dann lasse ich erstmal allen anderen den Vortritt, die sollen das schon mal eintragen und erst dann, so Monate, teilweise auch ein Jahr später, kaufe ich mir das, was ja eben dann wiederum vor einigen Monaten oder ein Jahr ist. Wenn es euch da so ähnlich geht, dann zeigt ein bisschen Mut und habt ein bisschen Spaß. 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
1: Langeweile am Wochenende? Nein, nein und nochmal nein. Damit es euch ja nicht langweilig wird, haben wir jetzt die besten Tipps für euch. Und am Wochenende, besser gesagt Samstag und Sonntag, fällt ihr der Startschuss für die Jakobi-Duld am Maria-Hilfplatz. Das erinnert mich total an meine Kindheit, wie oft ich da mit meinen Eltern war. Unglaublich. Und das Schöne ist, es ist immer noch so traditionell geblieben wie auch damals. Das heißt, 250 Markstände mit Antiquitäten, Trödel, Geschirr, Schmuck und besondere Fundsachen. Außerdem gibt es nostalgische Fahrgeschäfte und zum Essen gibt es natürlich auch was. Also ihr seid da recht herzlich willkommen. Und am Sonntag soll ja das Wetter so ein bisschen kippen. Deswegen bietet sich ja vielleicht das Sommerfest im MVG-Museum an. Direkt in der Ständlerstraße. Ab 11 Uhr könnt ihr da vorbeischauen und habt nochmal die Möglichkeit, 25 historische Fahrzeuge und Straßenbahnen, Busse, Arbeitswagen aus diesen ganzen Epochen zu begutachten. Zum Essen gibt es natürlich auch was. Es gibt ein kleines Bistro und die Familie ist natürlich auch herzlich willkommen. Also könnt ihr vielleicht eure eigenen Kinder oder Neffen etc. einpacken, um dort mal ein bisschen mehr einzutauchen in die ja coole Welt der MVG. Wenn da noch nicht das Richtige für euch dabei war, kein Problem. Klickt euch rein auf energy.de. Da haben wir unseren Energy-Wochenendcheck mit weiteren Infos, was bei uns in München so geht.

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10: Unsere City muss weiter Wasser sparen und jetzt will auch die Stadt selbst ihren Beitrag dazu leisten. Ole, bei den Brunnen soll sich nämlich etwas ändern.
11: Die Stadt plant, bei 30 weiteren Brunnen Zeitschaltuhren einzubauen. Dadurch sollen die Brunnen nachts automatisch abgeschaltet werden und laut Oberbürgermeister Dominik Krause bis zu 250 Millionen Liter Wasser pro Jahr sparen.
10: Wow.
11: Betroffen wäre unter anderem auch der Fischbrunnen am Marienplatz. Aktuell bleibt der wegen der angespannten Wassersituation ja trocken. Ob die derzeitigen Wasersparregeln für uns über den 1. August hinaus verlängert werden, ist noch offen. Laut Stadt wurde bisher aber noch kein einziges Bußgeld wegen Verstößen gegen die Wasserauflagen verhängt. Dann können an 6 Aldi-Standorten in München Anwohner ihre Autos ab sofort außerhalb der Öffnungszeiten auf den Supermarktparkplätzen abstellen.
10: Cool.
11: Insgesamt stehen 81 Stellplätze unter anderem in Berg am Laim, Neuperlach, Trudering, Hadern und Freimann zur Verfügung. Genutzt werden können die Plätze montags bis samstags von 18.30 bis 8.30 Uhr sowie sonntags ganztägig. Die Parkgebühr liegt bei 5 Euro pro Nacht oder 50 Euro im Monat. Gebucht werden die Stellplätze online über das Münchner Startup Wemolo, das die Parkberechtigung per Kennzeichenerkennung überprüft. Und nach über 20 Jahren soll der Euro jetzt ein neues Gesicht bekommen.
10: Hey.
11: Die Europäische Zentralbank sucht gerade das Design für die nächsten Geldscheine und lässt die Menschen in Europa mitbestimmen. Ende des Jahres soll dann klar sein, wie die neuen Scheine aussehen werden. Wählen kann man zwischen Persönlichkeiten wie Beethoven oder Naturmotiven, zum Beispiel Wasserfällen oder Eisvögeln.
10: Verkehr. Kurz nach 8, ich habe nur eine Meldung für euch schnell von der A9 Richtung München zwischen Allershausen und Kreuzneufahren. Wenn das euer Weg ist, hier liegen Reifenteile auf der Fahrbahn, also Obacht geben.
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10: Da kann ich euch schon ein bisschen mehr auf den Weg geben, denn Clemens hat angerufen, meldet den neuesten in Pullach in der Wolfratshauser Straße, in Sendling in der Erwald, in Feldkirchen in der Münchner und in Schwabing in der Berliner Straße. 93 3, die Nummer für mehr. Ruft an oder schickt...
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10: Ja, rückblickend auf die Woche war das Wetter nicht ganz so prickelnd, aber gegen Wochenfinale sieht das Wetter richtig gut aus. Heißt heute alles wunderbar, Sonnenschein pur bei 25 Grad. Morgen nochmal Badewetter angesagt. Bis zu 31 Grad und am Sonntag, da gibt es ein paar Wolken mehr in the Mix und es wird ein bisschen kühler, also Mitte 20 Grad.
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10: Es geht rein in den Freitag. Guten Morgen, das Wochenende steht vor der Tür und da habt ihr vielleicht die Möglichkeit, wieder euch auf eure Hobbys zu konzentrieren. Vielleicht auf eure Sammelhobbys. Und da haben wir gleich ein paar Inputs für euch von Energy Superstars. Was die so Kurioses sammeln, das klären wir gleich jetzt erstmal rein in den Freitag mit immer den besten neuen Hits.

0: Sammler und Jäger. Und somit herzlich willkommen an diesem Freitag. Ihr seid genau richtig, hier ist Energy. Immer die besten neuen Hits. Erstmal einen wunderschönen guten Morgen an euch. Wobei, das Jäger streichen wir weg, aber das Sammeln, das hat sich über die Jahrzehnte, Jahrhunderte, Jahrtausende, Jahrmillionen Jahre bei uns Menschen durchaus durchgesetzt. Und vor allen Dingen auch in der Promi-Welt. Wenn ich mir so anschaue, Energy-Superstar Taylor Swift, die sammelt eigentlich hauptsächlich Rekorde. Ja. Ein Nummer-1-Rekord nach dem anderen. Bei mir im Studio ist jetzt Ole. Du hast auch eine Prominente gefunden, die etwas Kurioses sammelt, ne?
1: Ja, und zwar Angelina Jolie. Aha. Und die macht es, ich weiß nicht, passend zu den Lara Croft-Filmen, in denen sie ja auch mitgespielt hat. Mhm. Die sammelt nämlich Messer und Dolche. Das hat sie mir in der Conan O'Brien-Show erzählt. Und zwar macht sie das, weil sie mit ihrer Mom mal auf einem Renaissance-Fest war.
0: Ach, doch, schön,
1: und
0: ja.
1: Das so spannend fand. Mhm. Und sie meinte, sie kann wohl auch relativ gut umgehen.
0: Okay.
1: Damit.
0: Dann wäre sie ja wahrscheinlich prädestiniert für die Kaltenberger Ritterspiele, oder?
1: Ja, scheinbar.
0: Könnte man vermuten. Aber es gibt noch einen Energy Star, der total verrückt ist. Und zwar Kesha. Und bitte haltet euch fest. Kesha sammelt Zähne ihrer Fans.
1: What?
0: Da hat sie irgendwann mal mit angefangen und sie möchte irgendwann mal eine Kette daraus machen.
1: Oh, okay.
0: Finde ich total irre. Oder vielleicht war es ihr Kindheitswunsch, immer Zahnfee zu werden.
1: Wahrscheinlich.
0: Ja, könnte man vermuten. Wie sieht's bei euch aus? Habt ihr auch was Kurioses, was ihr sammelt? Dann schickt uns gerne eine WhatsApp oder ruft uns kurz an.

0: Battle. Heute mit der allerletzten Chance auf Free Tickets für Sie hier. Freya Ridings. Sie kommt zu uns nach München, besser gesagt am 16. Oktober live in der Turnhalle. Und mit dabei sein möchte auch der Andreas. Guten Morgen.
1: Guten Morgen.
0: So, die Entscheidung ist schon gefallen. Du darfst gegen mich antreten. Unser Quizlibär ist der Ole und der erklärt uns jetzt mal, wie das Ganze funktioniert.
2: Richtig. Ich stelle euch eine Frage. Ist die Antwort richtig? Dann ist die andere Person dran. Ist die Antwort falsch? Muss man nochmal ran. Es geht aber nicht ums große Wissen, sondern ums richtige Timing, denn im Hintergrund läuft ein Countdown von 60 Sekunden. Und die Person, die nicht dran ist, wenn er klingelt, hat gewonnen. Wer soll denn starten, Andreas? Du oder der Münch?
1: Fange ich an.
2: Dann die erste Frage für dich. Wie heißt denn das öffentliche WLAN hier in München, zum Beispiel am Marienplatz?
1: Boah, keine Ahnung.
2: Das wäre das M-WLAN gewesen. Okay. Wie heißt denn Freya Ridings Tour?
1: Lost With You?
2: Nee, das ist die Mother of Pearl Tour. Kannst du mir denn sagen, Pink Lady und Granny Smith sind Sorten von welchem Obst?
1: Apfel.
2: Das ist richtig, Münch, damit bist du dran. Ne?
3: Okay.
2: Wie heißt denn die Ratte im Film Ratatouille?
3: Ich kenne den Film.
4: Rotte.
2: Nee, Remy wär's gewesen. Damit okay. Bist du nochmal dran. Ne? Welche Band singt denn von der Schickeria Münchens?
3: In München steht ein Spider-Murphy Gang.
2: Das ist richtig, Andreas, damit bist du dran. Ne? Was bedeutet denn die Abkürzung VWL?
1: Vermögenswirksame Leistungen.
2: Nee, Volkswirtschaftslehre war gemeint.
1: Ja.
2: Damit ist leider der Timer vorbeigegangen.
3: Nein!
2: I'm so sorry.
1: Aber das ist beides, oder? Eigentlich scheiße.
2: Ich habe jetzt nochmal geguckt und du hast recht, es geht beides. Und damit hast du gewonnen und gehst zu Freya Ridings.
1: Schön.

0: Guten Morgen. Nach über 20 Jahren soll der Euro ein kleines Update bekommen. Die Europäische Zentralbank sucht gerade das Design für die nächsten Geldscheine und lässt da uns alle in Europa mitbestimmen. Ende des Jahres soll dann klar sein, wie die Scheine dann aussehen werden. Wählen kann man zwischen Persönlichkeiten wie zum Beispiel Beethoven oder auch Naturmotiven wie zum Beispiel Wasserfällen oder Eisvögeln. Aber bleiben wir mal bei den Persönlichkeiten. Da würden mir auch zwei einfallen, die gerade in Deutschland in den letzten Jahrzehnten durchaus für Gesprächsstoff gesorgt haben. Dieter Bohlen und Heidi Klum. Stellt euch mal vor, die sind auf dem Geldschein drauf. Irre.
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0: ganz ehrlich, das ist ungefähr die schönste, tollste, beste Nachricht, die ich dieses Jahr bis jetzt gehört habe. Ole, es geht um den Luise-Kieselbach-Tunnel.
18: Da passiert nämlich was Unfassbares. Ja. Er ist jetzt einfach eine Woche früher als geplant wieder eröffnet worden.
0: Halleluja.
18: Meine Güte. Eigentlich sollte der Luise-Kieselbach-Tunnel wegen Sanierungsarbeiten noch bis zum 2. August gesperrt sein. Ja. Gestern hat sich dann aber Oberbürgermeister Dominik Krause reingemeldet mit den super Nachrichten.
0: Und darauf ein...
19: Die Zeit nehmen wir uns.
18: Dann verhängt die Bundespolizei von heute 15 Uhr bis Sonntag um 3 Uhr ein Waffen- und gefährliche Gegenstände-Verbot an 6 großen Bahnhöfen hier in Bayern. Betroffen ist der Hauptbahnhof hier in München, unser Ostbahnhof, aber auch die Hauptbahnhöfe in Nürnberg, Regensburg, Würzburg und Aschaffenburg. Verboten sind unter anderem Messer aller Art, Pfefferspray, Scheren, Schlagringe, Brecheisen sowie Schuss- und Schreckschusswaffen. Mhm. Die Bundespolizei will die Sicherheit im Reiseverkehr erhöhen und kontrolliert an den Bahnhöfen verstärkt. Wer verbotene Gegenstände dabei hat, muss mit einer Sicherstellung, Platzverweisen oder sogar einem Bahnhofsverbot rechnen. Und dann noch ein Update aus der Sportwelt. Jürgen Klopp soll wohl heute Vormittag in Frankfurt auf dem DFB-Campus als neuer Bundestrainer vorgestellt werden.
0: Yes.
18: Für 11 Uhr ist eine Pressekonferenz angekündigt, da gibt's dann alle Infos. Er wird das DFB-Team wohl das erste Mal Ende September in der Nations League coachen.
0: Verkehr. Einiges los um kurz nach 8:30. Wir schauen erstmal in den Leuchtenberg-Tunnel. Da gab es einen Unfall. Die rechte Spur ist aktuell blockiert. Es staut sich zurück. Genauso wie auf der A96 Richtung Lindau zwischen Sendling und Leim. Auch ein Unfall. Das Ganze im Baustellenbereich. Und vorsichtig fahren auf der A9 Richtung München zwischen Allershausen und Kreuzneufern. Hier liegen immer noch Reifenteile auf der Fahrbahn.
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0: Hassan, danke schön für den neuesten. Ihr meldet auf der A95 Höhe Fürstenried Ost in der 60er-Zone. Außerdem in Auheithausen.

0: 25 Grad Sonnenschein pur und es wird sogar noch besser werden. An eurem Wochenende, speziell morgen, kommt überall auch die Sonne raus und es ist Badewetter angesagt. 31 Grad sind morgen drin. Sonntag dann ein paar Wolken mehr in dem Mix und es wird ein bisschen kühler.
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0: Ihr seid ja wahnsinnig. Erstmal herzlich willkommen an diesem Freitag. Guten Morgen. Ja, wahnsinnig in Sachen Sammelticks. Also was ihr alles für verrückte Sachen sammelt, da, also ich bin wirklich sprachlos. Warum? Das klären wir gleich hier bei uns in der Show.

0: Ich sammle was, was du nicht hast, und das ist... Erstmal herzlich willkommen an diesem Freitag. Hier ist Energy, immer die besten neuen Hits. Einen wunderschönen guten Morgen an euch. Ja, sammeln, das, glaube ich, tut jeder von uns. Es klingt total banal, aber ich sammle Kilometer. Kilometer, die ich auf dem Fahrrad zurücklege. Und zudem kommen auch noch die Höhenmeter. Und es gibt für mich nichts Schöneres, als mich am 31. Dezember hinzusetzen und einen Zettel rauszuholen und meine Kilometer zusammenzurechnen. Das ist für mich dann immer das Größte, wie viel bin ich auf dem Mountainbike gefahren. Aber damit bin ich nicht alleine, was kuriose Sammelticks angeht. Wir haben uns mal bei uns in der City umgehört. Was sammelt ihr denn so?
1: Pinguine. Aus jedem Ort, wo wir waren, einen schönen. Bis jetzt habe ich noch keinen gesehen, außer ein Stofftier. 300 Stück in einer Vitrine.
2: Ja, ich sammle so CDs und Blu-rays mittlerweile von so halt Alben und Filmen, die ich mag.
3: Ich sammle Barock-Möbelstücke, also auch Gemälde. Meistens Flohmärkte, eBay-Kleinanzeigen.
4: Ich sammle Biergläser.
5: Ich sammle Kugelschreiber. Ah. Ich habe angefangen, Tassen zu sammeln, aber der Küchenschrank war dann voll und dann musste ich umsteigen auf Kugelschreiber.
0: Ja, und wo gibt's die meisten und besten und vor allen Dingen günstigsten Kugelschreiber? Richtig, auf Messen. Ich wünsche dir auf jeden Fall viel Spaß bei der nächsten Messe, die du besuchen wirst, damit du noch ein paar Kugelschreiber abgreifen kannst. Ihr habt noch weitere kuriose Sammelticks? Dann ruft uns gerne an oder schickt uns eine WhatsApp. Don't

0: packen wir es rein, geht's in den Tag. Guten Morgen.
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0: Wird auch höchste Zeit, das Gehirn hochzufahren, um ein bisschen mitzuraten. Ole ist bei mir im Studio, hat eine Behauptung und wir alle können ihm mitraten. Ist es Fakt oder Fake?
2: Und ich sage, Männer mit Kindern leben länger als Männer ohne Kinder.
0: Hui, also wenn das der Fall sein sollte, ich habe keine Kinder, dann wird es noch ein langes Leben für mich geben. Nee, aber kann ich mir nicht vorstellen, weil ich glaube, wir Männer, spätestens wenn das erste Kind auf der Welt ist, dann entwickeln wir so eine Art Beschützerinstinkt und lernen unser Leben ganz anders zu leben und zu schätzen etc.
2: Ja.
0: Und ich glaube, dass wir Männer da total weich werden und dadurch steigt natürlich auch die Lebenserwartung. Ich sage, dass es Fakt ist.
2: Dann löse ich mal auf. Männer mit Kindern leben länger als Männer ohne Kinder ist
1: Fakt.
0: Siehst du?
2: Ja, und besonders krass ist es wohl, wenn man eine Tochter hat, denn pro Tochter wird man im Schnitt nochmal 74 Wochen älter.
0: Echt?
2: Ja.
0: Das ist blöd, weil das kreuzt ein bisschen meine Pläne, weil ich immer gesagt habe, ein Junge,
2: naja.
0: Ein Junge, das reicht.
2: Immerhin Kind.

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1: Die S-Bahn macht mal wieder Faxen dieses Wochenende. Ole, worauf müssen wir uns denn dieses Mal einstellen?
2: Von heute Abend bis Montagmorgen fährt wegen Weichenarbeiten nur die S6 über die Stammstrecke durch Pasing. Die S3 endet aus dem Westen, kommt bereits in Lochhausen. Die S4 fährt nur bis Pasing. Auch die S8 zum Flughafen ist betroffen. Sie hält nicht in Pasing und fährt zum Hauptbahnhof über die oberirdischen Gleise. Grund für die Arbeiten? Die Bahn erneuert in den kommenden Monaten insgesamt 23 Weichen, Schwellen und Gleisanlagen. Dann startet ja jetzt die Jakobiduld und dafür wird der Nahverkehr verstärkt. Dieses Wochenende gibt es wegen Bauarbeiten an der Tram 18 zusätzliche Ersatzbusse, die bis zum Maria-Hilf-Platz verlängert werden. Ab dem zweiten Wochenende fährt die Tram 18 wieder normal, dann werden zwischen Sendlinger Tor und St. Martinsplatz zusätzliche Bahnen eingesetzt. Dadurch gibt es dort tagsüber einen 5-Minuten-Takt. Die Auerduld ist außerdem mit mehreren Buslinien sowie über die U-Bahnhöfe Fraunhofer Straße und Kolumbusplatz gut erreichbar.
1: Cool.
2: Und dann will Kanzler Merz heute offenbar bekannt geben, wie er seine Regierung umbilden will. Laut einigen Medienberichten soll Gesundheitsministerin Nina Wagen neue Kanzleramtschefin und damit Nachfolgerin von Thorsten Frei werden. Der ist jetzt als neuer Unionsfraktionschef vorgesehen, nachdem Jens Spahn im Zuge der Leihmutter-Diskussion zurückgetreten ist. Neuer Gesundheitsminister soll dann CDU-Generalsekretär Carsten Linnemann werden.
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1: Einiges los heute zum Start in diesem Freitagmorgen. Wir beginnen erstmal im Leuchtenberg-Tunnel. Da ist nach einem Unfall die rechte Spur blockiert, deswegen staut es sich zurück. Dann weiter mit der A96 Richtung Lindau. Zwischen Sendling und Leim ein Unfall, das Ganze auch noch im Baustellenbereich. Und die 99er, die Westumfahrung Richtung Nürnberg zwischen Dreieckfeld, Moching und Neuherberg. Hier liegen immer noch Reifenteile auf der Fahrbahn.
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1: Und da ist auch einiges los auf der B471 in Höhe Gröbenried. Da wird in der 100er Zone geblitzt. Auf der A95 Höhe Fürstenried Ost. Außerdem in Auch-Heidhausen in der Ismaninger, in Pullach in der Wolfratshauser und in Putzbrunn in der Münchner Straße. 93.3, 93.3. Die Nummer für mehr. Ruft an, schickt uns eine WhatsApp. Danke.
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1: Ausreden, heute und auch am Wochenende zu Hause zu bleiben? Nein, das wird nicht akzeptiert. Warum? Weil das Wetter dazu einlädt. Heute Sonnenschein pur, 25 Grad. Und wenn euch das schon gefällt, dann könnt ihr euch auf morgen freuen. Morgen nochmal das Gleiche, aber die Temperaturen, die gehen rauf auf bis zu 31 Grad. Sonntag dann ein paar Wolken mehr in the Mix.
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1: Es geht rein in den Freitag. Countdown läuft nur noch ein paar Stunden und dann ab ins Wochenende. Bis dorthin gibt's Teddy Swimstead auf Instagram eine interessante Jam-Session gehalten mit einem Saxophonisten und hat diese Nummer, die ihr schon im Hintergrund hört, Mr. Know It All, ganz anders präsentiert, langsamer, ruhiger und eben mit Saxophon. Hat auch was. Aber das Original ist besser. Gibt's jetzt bei Energy immer die besten Neuigkeiten.

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Es ist Freitag, einen wunderschönen guten Morgen an euch und ja, es ist soweit. Immer freitags droppen wir euch die ganz neuen Songs und wir starten durch im Energy New Hits Friday mit Tyler und That Girl. Und Tyler haben wir zuletzt bei der Eröffnungsfeier der WM gesehen, da hat sie mit Future Game Time performt. Und jetzt wird's Zeit für ihre neue Single, die ich richtig geil finde. Ich habe mir erlaubt, mal ganz kurz reinzuhören. Ist genau mein Sound. Gibt's jetzt bei Energy. Immer die besten neuen Hits.

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8: Verkehr. Einiges los heute zum Start in diesen Freitagmorgen. Wir beginnen erstmal im Leuchtenberg-Tunnel. Da ist nach einem Unfall die rechte Spur blockiert, deswegen staut es sich zurück. Dann weiter mit der A96 Richtung Lindau. Zwischen Sendling und Leim ein Unfall, das Ganze auch noch im Baustellenbereich. Und die 99er, die Westumfahrung Richtung Nürnberg zwischen Dreieckfeld-Moching und Neuherberg. Hier liegen immer noch Reifenteile auf der Fahrbahn.
9: Blitzer.
8: Und da ist auch einiges los auf der B471 in Höhe Gröbenried. Da wird in der 100er-Zone geblitzt. Auf der A95 Höhe Fürstenried Ost. Außerdem in Auheidhausen in der Ismaninger, in Pullach in der Wolfratshauser und in Putzbrunn in der Münchner Straße. 93.3, 93.3. Die Nummer für mehr. Ruft an, schickt uns eine WhatsApp. Danke.
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8: Ja, dann wäre die Woche auch schon wieder geschafft und wir blicken auf eine ja nicht ganz so hochsommerliche Woche zurück, was auch mal ganz okay ist. Dafür ist das Wochenfinale richtig gut. Heißt, heute kommt die Sonne raus bei 25 Grad, verstrahlender Sonnenschein heute angesagt. Morgen das beste Wetter, Badewetter nämlich. 31 Grad sind drin und am Sonntag, da kommen ein paar Wolken mehr dazu.
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0: Finale. Oh, Finale. Oh, und zwar Wochenfinale. Herzlich willkommen an diesem Freitag. Ihr seid genau richtig. Hier ist Energy. 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Einen wunderschönen guten Morgen an euch. Und damit ihr zum Wochenfinale natürlich die besten Informationen habt, gibt's hier die Top 3 Dinge, die heute in München wichtig sind. Es ist für mich persönlich die schönste, beste und tollste Nachricht in diesem Jahr, möchte ich fast behaupten. Denn der Luise-Kieselbach-Tunnel ist wieder frei. Konnte heute Morgen schon durchfahren und damit konnte man erstmal nicht rechnen, weil offiziell ging ja die Sperrung bis zum 2. August, aber gestern hat sich unser OB Dominik Krause zu Wort gemeldet und hat uns diese frohe Nachricht verkündet. Dafür macht die S-Bahn mal wieder Faxen dieses Wochenende. Von heute bis Montagmorgen fährt wegen Weichenarbeiten nur die S6 über die Stammstrecke durch Pasing. Die S3 endet aus dem Westen kommen bereits in Lochhausen und die S4 fährt nur bis Pasing. Auch die S8 zum Flughafen ist betroffen. Sie hält nicht in Pasing und fährt zum Hauptbahnhof über die oberirdischen Gleise. Also plant das auf jeden Fall zeitlich mit ein. Einplanen, gutes Stichwort. Müsst ihr auch, wenn ihr am Wochenende Richtung Süden wollt. Ab heute Nachmittag sind Staus laut ADAC vorprogrammiert, denn halb Europa ist unterwegs, weil die meisten schon Ferien haben. Betroffen hauptsächlich die A95 München-Garmisch, A96 Lindau-München und auch die 99er der Autobahnring München. Also plant das auf jeden Fall zeitlich mit ein.
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2: Na, aber einen wunderschönen guten Morgen am Freitag. Wir haben es 10 Uhr und wir starten hier durch, denn es gibt neue Musik von Tyler. Die habe ich für euch heute frisch rausgekommen. Hier in 10 Minuten im Energy New Hits Friday. Jetzt Tame Impala und Jenny, das sind eure 10 Hits am Stück.

Träume können wahr werden. Das beweist euch heute der Energy New Hits Friday. Da gibt's für euch Tyler mit ganz neuer Musik. Und die hat schon als Kind gesagt, ich will auf jeden Fall Sängerin werden. Ich weiß das, ich will das machen. Und mit 22 hatte sie dann schon ihren allerersten Grammy. Ja, einfach mal richtig abgeliefert. Die Frau macht aber auch großartige Musik. Und ganz neue Musik von ihr gibt's heute frisch rausgekommen. That Girl im Energy New Hits Friday. Hier bei Energy immer die besten neuen Hits. 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

0: mir im Studio ist jetzt Ole. Du hast auch eine Prominente gefunden, die etwas Kurioses sammelt, ne?
1: Ja, und zwar Angelina Jolie. Aha. Und die macht es, ich weiß nicht, passend zu den Lara Croft-Filmen, in denen sie ja auch mitgespielt hat. Mhm. Die sammelt nämlich Messer und Dolche. Sie meinte, sie kann wohl auch relativ gut umgehen damit.
0: Dann wäre sie ja wahrscheinlich prädestiniert für die Kaltenberger Ritterspiele, oder?
1: Ja, scheinbar.
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18: Mit Selina Bank. Unsere City muss weiter Wasser sparen und jetzt soll auch die Stadt selbst helfen. Deswegen soll sich bei den Brunnen nochmal was ändern. Da sollen bei 30 Stück Zeitschaltuhren eingebaut werden. Dadurch sollen die Brunnen nachts automatisch abgeschaltet werden und laut Oberbürgermeister Dominik Krause bis zu 250 Millionen Liter Wasser pro Jahr sparen. Betroffen wäre unter anderem auch der Fischbrunnen am Marienplatz, der ist aktuell wegen der angespannten Wassersituation noch trockengelegt. Ob die derzeitigen Wasersparregeln für uns über den 1. August hinaus verlängert werden, das ist aktuell noch offen.
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19: Im Studio Anna Löwer. Kanzler Merz baut seine Regierungsmannschaft im großen Stil um. Gesundheitsministerin Wagen wird Kanzleramtschefin und CDU-Generalsekretär Linnemann übernimmt das Gesundheitsressort. Dass Verkehrsminister Schnieder seinen Posten räumen muss, bestätigt Merz noch nicht. Fußball-Deutschland schaut am Vormittag gespannt nach Frankfurt. Jürgen Klopp soll auf dem DFB-Campus als neuer Bundestrainer vorgestellt werden. Er wird das DFB-Team wohl das erste Mal Ende September in der Nations League gegen die Niederlande coachen. VW kommt nicht aus der Abwärtsspirale heraus. Von April bis Juni ist der Gewinn bei Europas größtem Autobauer um ein Drittel eingebrochen. Gerade die schwachen Verkäufe in China machen Volkswagen zu schaffen. VW steckt seit langem in der Krise und will zehntausende Jobs streichen. Außerdem stehen Werksschließungen im Raum. In Spanien und Frankreich wüten weiter schlimme Waldbrände. Die spanische Regierung hat den Notstand ausgerufen. Die französische bittet andere EU-Länder um Hilfe. In beiden Ländern mussten zehntausende Menschen in den Brandgebieten in Sicherheit gebracht werden, darunter auch viele Touristen.
18: Verkehr. Es ist, glaube ich, die Nachricht für alle Autofahrer bei uns in der City. Der Luise-Kieselbach-Tunnel ist seit heute wieder frei. Viel früher als gedacht. Da haben wir auf jeden Fall schon mal eine wichtige Baustelle weniger bei uns. Trotzdem noch einiges los. Donnersberger Brücke, immer noch die Fahrbahn auf zwei Spuren verengt. Die Staatsstraße 2088 Föhringer Ring, unser Föhring, ist immer noch in beiden Richtungen nicht befahrbar zwischen der Auffahrt von der A9 beim Frankfurter Ring und Unterföhring. Es ist eine Umleitung eingerichtet. Da geht es aber sehr stockend voran, genauso wie auf der A99er. Da hakt es an einigen Stellen.
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18: Dankeschön an den Hassan. Er hat einen Blitzer auf der A95 in Höhe Fürstenried-Ost in der 60er-Zone gemeldet. Dann wird es auch teuer in Haidhausen in der Ismaninger, Pullach-Wolfratshauser, Sendling-Ehrwalder und Feldkirchen-Münchner Straße. Hier sind 50 angesagt. Staus, Blitzer, sonstige Meldungen. Wenn ihr noch was habt wie der Hassan, gerne kurze WhatsApp schicken oder durchklingeln. Beides geht unter der 93.3 93.3.
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18: Tja, was will man eigentlich mehr? Der Luise-Kieselbach-Tunnel ist wieder seit heute frei. Das Wetter ist super. Läuft bei uns. Viel Sonne am Start, paar Wolken auch. Ist richtig angenehm bei 24 Grad. Das Wochenende wird so ein bisschen gemixt. Morgen wird es nochmal richtig schön und heiß bei 31 Grad. Am Sonntag kommen dann so ein paar kleine Schauer dazu.

0: meine Astro-Baddies. Ich habe richtig gute Nachrichten für alle, die an die Kraft der Sterne und Planeten über unser Schicksal glauben. Denn da war jetzt wirklich einfach gute drei Wochen, der Merkur rückläufig. Und genau das haben wir jetzt endlich geschafft. Also für alle, die nicht ganz so im Thema sind, was das bedeutet, wir gehen mal ganz kurz durch. Wenn der Merkur rückläufig ist, ist das immer die Zeit, in der ihr nochmal gechallenged werdet mit allen Themen, die so Kommunikation angehen. Das heißt, das kann auf der einen Seite bedeuten, dass sich nochmal irgend so ein nerviger Ex bei euch meldet, dass irgendwie Vertragsabschlüsse überhaupt nicht funktionieren oder einfach auch, dass Technik richtig rumstruggelt. Und ich sag euch was, ey, das war die nervigste Technikzeit in meinem Leben. Es war ja alles kaputt einfach. Meine Güte, ich bin so froh, dass es durch ist. Also, wenn sich die letzten Wochen bei euch angefühlt haben nach irgendwie Verspätungen, Mixed Signals im Dating, Türen, die sich einfach nicht öffnen wollten, ja, also auch metaphorische Türen, ihr habt es geschafft, der Merkur ist nicht mehr rückläufig und richtig gute Nachrichten. On top noch, nächste Woche haben wir einen Vollmond und das ist immer eine sehr, sehr gute Zeit, um Dinge gehen zu lassen. Das heißt, die Frage, die ihr euch schon mal übers Wochenende stellen könnt, wenn ihr da Bock drauf habt, ist, was nährt mich, wer oder was nährt mich und wer oder was zerrt mich? Also das habe ich jetzt so gesagt, weil es sich reimt, kann man sich gut merken. Ne? Also einmal kurz durchchecken, wer gibt mir gute Energie und wer zieht meine Energie einfach nur. Und die könnt ihr dann perfekt zum Vollmond einfach mal gehen lassen, die Sachen und Personen in eurem Leben, die nur noch rumstressen. 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
9: Leute, ich hab ab morgen 2 Wochen Urlaub. Ja, traumhaft. Und das Wetter heute, das stimmt mich auch schon mal richtig drauf ein. Feierabendgetränk to go holen, an die Isar setzen und auf mich anstoßen, das mache ich heute noch. Genießt ihr auf jeden Fall auch den ganzen Tag, ist es nämlich schön bei 24 Grad. Morgen wird's noch heißer bis zu 31 Grad. Am Sonntag mischen sich dann vermehrt Schauer dazu und windig wird's. Also heute und morgen auf jeden Fall nochmal nutzen, vielleicht zum See oder für einen Ausflug wegfahren. Und falls ihr da gerade schon auf dem Weg seid, dann müsst ihr mehr Zeit einplanen. Rund auf der A99er, da hakt's an einigen Stellen. Und auch bei uns auf Mittleren Ring haben wir noch ein paar Baustellen. Die Staatsstraße 2088 Föhringer Ring. Unser Föhring ist immer noch in beiden Richtungen gesperrt. Eine Umleitung ist eingebaut. Donnersberger Brücke, da ist die Fahrbahn auf zwei Spuren immer noch verengt. Aber dafür ist der Luise-Kieselbach-Tunnel wieder seit heute befahrbar. Sollte ja eigentlich noch bis Anfang August gehen, aber die waren relativ schnell. Dafür solltet ihr nicht unbedingt schnell sein, es wird nämlich geblitzt und zwar zweimal in Haidhausen in der Welfen- und Ismaninger Straße, auf der A95 in Höhe Fürstenried-Ost in der 60er-Zone, Sendling-Ehrwalder und Feldkirchen-Münchner Straße, hier sind 50 angesagt. Falls ihr noch was habt, Staus, Blitzer, sonstige Meldungen, gerne kurze WhatsApp schicken oder auch durchklingeln, beides geht unter der 93.3 93.3.
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zum Geburtstag Kerzen auspusten und sich was wünschen, ist ja auch so ein Aberglaube. Und genau über so einen Aberglauben haben wir eine ganze Folge auch von Magical Detectives, euer Energy Original Podcast über alles Spirituelle und die ganze Wissenschaft dahinter. 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Sie ist genau das, was er sich gewünscht hat. Was für eine Liebeserklärung, oder? Aktuelle Single Passenger von Alex Warren jetzt für euch bei Energy, wo die besten neuen

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1: An diesem Freitag. Die 10 Hits am Stück laufen richtig gut, dass ihr dabei seid. Ich bin Felina. Hi. Und wir machen hier weiter mit der aktuellen Single von Ray Dalton in guten 10 Minuten. Jetzt Bebe Rexha, New Religion.

unglaublich sympathischer Typ, unglaubliche Stimme und dann auch noch hochprofessionell, ne? Also für euch machen wir hier ja gerne mal den kleinen Blick hinter die Kulissen und Energy Star Ray Dalton ist einfach wirklich einer der professionellsten Künstler, die ich jemals bei einem Energy Event erlebt habe. Da wird sowas von abgeliefert, da war selbst der Stage Manager richtig begeistert von damals, weiß ich noch. Go That High von Ray Dalton, jetzt für euch bei Energy immer die besten neuen Hits, seine aktuelle Single.

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27: 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Leichter bei uns in der City Parkplätze finden?
1: Hört sich falsch an, könnte jetzt aber der Fall sein. An 6 Aldi-Standorten dürfen Anwohner nämlich ihre Autos außerhalb der Öffnungszeiten auf den Supermarktparkplätzen abstellen. Insgesamt stehen 81 Stellplätze in Berg am Laim, Neuperlach, Trudering, Hadern und Freimann jetzt zur Verfügung. Genutzt werden können die Plätze montags bis samstags von 18.30 Uhr bis 8.30 Uhr sowie sonntags ganztägig. Die Parkgebühr liegt bei 5 Euro pro Nacht oder 50 Euro im Monat. Gebucht werden die Stellplätze online über das Münchner Startup Wemolo, das sich um die Überprüfung der Parkberechtigung per Kennzeichenerkennung kümmert.
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3: Im Studio Anna Löwer. Kanzler Merz baut seine Regierungsmannschaft im großen Stil um, lässt aber noch Fragen offen. Klar ist, Nina Wagen wird neue Kanzleramtschefin und Carsten Linnemann übernimmt ihr Gesundheitsressort. Merz kündigt an, dass es noch mehr Wechsel gibt. Dass Verkehrsminister Schnieder gehen muss, bestätigt er noch nicht. Heute ist es soweit, Jürgen Klopp soll am Vormittag als neuer Bundestrainer vorgestellt werden. Klopp wird wohl einen Vertrag bis inklusive der Weltmeisterschaft 2030 bekommen. Er war nach WM-Flop und Nagelsmann aus gleich Favorit und auch der einzige Kandidat fürs Bundestraineramt. VW kommt aus der Abwärtsspirale nicht heraus. Von April bis Juni ist der Gewinn bei Europas größtem Autobauer um ein Drittel eingebrochen. VW steckt seit langem in der Krise und will zehntausende Jobs streichen. Außerdem stehen Werksschließungen im Raum. Die Waldbrände in Südeuropa geraten immer mehr außer Kontrolle. Spanien hat für 2 Regionen den nationalen Notstand ausgerufen, um den Kampf gegen die Feuer zu verstärken. An der französischen Atlantikküste mussten fast 30.000 Menschen wegen der Flammen in Sicherheit gebracht werden.
1: Wenn ihr jetzt irgendwie einen wichtigen Termin habt oder schon auf dem Weg in den Urlaub seid, dann müsst ihr mehr Zeit einplanen auf der A99er. Da geht's rundherum sehr stockend voran. Und auch bei uns in der City, da haben wir immer noch sehr viele Baustellen. Die Staatsstraße 2088 Föhringer Ring unter Föhring ist immer noch in beiden Richtungen gesperrt. Die Donnersberger Brücke, da ist die Fahrbahn immer noch auf 2 Spuren verengt. Es geht stockend voran, aber dafür ist der Luise-Kieselbach-Tunnel seit heute wieder frei. Sollte ja eigentlich noch bis Anfang August gehen. Ist jetzt aber früher geschehen. Und da freuen wir uns alle drüber.
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1: Kohle abdrücken ist aktuell angesagt in Schwabing in der Berliner Allach, Manzow, Putzbrunn, Münchner, Sendling, Erwalder, Polach-Wolfratshauser Straße und auf der B471 in Höhe Gröbenried. Hier sind 100 angesagt. Wenn ihr noch was Verdächtiges gesehen habt, lasst es mich und die anderen gerne wissen. An die 93 3 93 3 eine WhatsApp schicken. Sprachnachricht geht auch oder ihr klingelt durch.
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1: Ich muss sagen, das ist heute schon so fast das perfekte Wetter für mich. Vielleicht noch ein Ticken wärmer, aber die Luft ist top. Die Sonne scheint und angenehm ist es bei 24 Grad. Morgen dann dringend an die Isar oder den Englischen Garten. Heiß wird's bei 31 Grad. Für Sonntag dann lieber den Regenschirm einpacken, da warten ein paar kleine Schauer auf uns.

0: Große Diskussion diese Woche bei Energy am Morgen. Zurück zum Ex. Würdet ihr? Auslöser ist Ariana Grande und ihr Ex Ricky Alvarez. Nach 10 Jahren sind die beiden jetzt wieder zusammengekommen. Ist das eine gute Idee? Darüber haben wir die ganze Woche mit euch bei Energy am Morgen diskutiert und jetzt auch mal einen Experten rangeholt, nämlich einen Paartherapeuten, Ramon Schlembach. Was sagt der Experte? Zurück zum Ex, okay oder nee?
1: Wenn irgendeiner sich getrennt hat, egal ob ihr beide, dein Partner oder du, dann gibt es Gründe. Mhm. Wir haben festgestellt, du stehst überhaupt nicht für die Dinge, die mir wichtig sind. Mir sind bestimmte Dinge wichtig und die kriege ich überhaupt nicht in der Partnerschaft. Was es auch immer ist, es gibt Gründe. Denn wenn das so kleine Gründe wären, dass sie dann weg sind, dann hätten die typischerweise nicht zur Trennung geführt.
0: Das ist natürlich ein Argument, ne? Alles, was nicht so unumstößlich ist, kann man doch in einer Beziehung, wenn man sich wirklich liebt, lösen. Also, nee, zurück zum Ex ist keine gute Idee. Auch aus Erfahrung, habe ich ja selber auch schon mal gemacht, kann ich ja sagen, besser lassen, das funktioniert eh nicht. Das sagt jedenfalls auch Ramon Schlembach, der ist Paartherapeut und wir drücken natürlich trotzdem Ariana die allermeisten Daumen, die wir finden können, dass das klappt mit ihrer Beziehung zurück zum Ex nach 10 Jahren. Wenn sie meint, soll sie doch ausprobieren.
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16: Ich werde mir heute nach der Arbeit bei meinem Bäcker des Vertrauens, Müller, ist keine Werbung, aber die haben einfach diese geilen Getränke, einen Kokosmilch-Cappuccino holen und den in der Sonne schlürfen. Es ist Freitag, Leute, und super schön bei 24 Grad. Morgen wird es noch heißer, 31 Grad sind drin. Am Sonntag kühlt es wieder so ein bisschen ab. Da gibt es dann aber auch immer wieder einige Schauer für uns. Jetzt ist aber noch genießen angesagt. Gutes Wetter und auch gute Nachrichten für alle Autofahrer. Seit heute ist nämlich endlich der Luise-Kieselbach-Tunnel wieder frei, viel früher als geplant. Eine Baustelle weniger bei uns in der City, trotzdem ist noch einiges los. Habt's auf dem Schirm, dass die Staatsstraße 2088 Föhringer Ring unter Föhring immer noch in beiden Richtungen gesperrt ist. Es ist eine Umleitung für euch eingerichtet. Die Donnersberger Brücke, da ist die Fahrbahn immer noch auf zwei Spuren verengt. Es geht stockend voran und auch rund auf der A99, da hakt's an einigen Stellen. Außerdem wird es auch noch teuer für euch. Fleißig geblitzt wird in Pullach, in der Wolfratshauser, Sendling-Ehrwalder, Feldkirchen, Münchner, Schwabing-Berliner, Allach-Mansow und Heidhausen-Welfenstraße. Hier sind 30 angesagt. Falls ihr noch was gesehen habt, was Verdächtiges, dann gerne an die 93 3 93 3 eine WhatsApp schicken. Sprachnachricht geht auch oder ihr klingelt durch.

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dieser Song eigentlich auch so die pure Essenz von Sommer? Warum sehe ich denn da einen Pool, wenn ich das höre? Warum ist denn in meiner Hand irgendwie ein schön leckerer kleiner Cocktail mit einem Schirmchen drinne? Warum riecht es denn so ein bisschen nach Chlor? Warum ist denn auf einmal, wenn ich das sehe, denke ich, die Welt ist in Ordnung, die Sonne scheint angenehm, gib mir mal die Sonnencreme. Ich weiß nicht, wie er es gemacht hat, aber Robin Schulz hat einen der krassesten Sommerhits für mich geschrieben. Jetzt

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0: Und da haben wir es auch schon wieder 12 Uhr auf dem Freitagmittag. Toll, dass ihr mit dabei seid. Ich bin's, Felina. Hi. Und wir starten hier durch. 10 Hits am Stück laufen ja schon. Und es gibt ganz neue Musik. Heute frisch rausgekommen von Energy Megastar Tyler. Hören wir gleich rein in guten 10 Minuten. Jetzt Juste, Jackstyle und Jon.
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Ab geht's mit uns in Richtung Mittagspause mit Energy, New Hits Friday. Und der neuen Single von Tyler habe ich jetzt hier für euch in euren 10 Hits im Stück. Und Tyler sagt übrigens über sich selbst, falls ihr gerade Mittagspausenhunger bekommt, ja. Sie zum Beispiel ist keine gute Köchin. Sie kann kochen, um zu überleben, aber nicht, damit es gut schmeckt, so ungefähr. Das ist ihre eigene Äußerung, aber dafür macht sie halt perfekte Musik. Man kann nicht alles können. Das würde mich jetzt fast schon ein bisschen wütend machen, wenn sie auch noch eine gute Köchin wäre. Tyler mit ihrer neuen Single That Girl, jetzt bei Energy, immer die besten neuen Hits.

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1: Bei mir im Studio ist jetzt Ole. Du hast auch eine Prominente gefunden, die etwas Kurioses sammelt, ne?
2: Ja, und zwar Angelina Jolie. Aha. Und die macht es, ich weiß nicht, passend zu den Lara Croft-Filmen, in denen sie ja auch mitgespielt hat. Mhm. Die sammelt nämlich Messer und Dolche. Sie meinte, sie kann wohl auch relativ gut umgehen damit.
1: Dann wäre sie ja wahrscheinlich prädestiniert für die Kaltenberger Ritterspiele, oder?
2: Ja, scheinbar.
1: Könnte man vermuten.
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16: Im Moment ist es am Laufen, das Hulu auf Disney Plus Sommerfestival. Geht bis zum 2. August, immer Montag bis Freitag 17 bis 22 Uhr und Samstag und Sonntag 12 bis 22 Uhr im Werksviertel. Und zwar direkt neben dem Riesenrad. Der Einlass sowie alle Spiele sind natürlich kostenfrei. Ihr könnt dann klassisches Bogenschießen machen, Dosen werfen oder ihr könnt zum Beispiel ein übergroßes Operationsspiel inspiriert von Scrubs machen. Bis zu 2 Leute müssen mit übergroßen Zangen Gegenstände aus dem Patienten rausholen, ohne diesen zu berühren. Die Besucher können mit interaktiven Spielen in die Hulu auf Disney Plus Welt eintauchen. Kommt vorbei, Food- und Drinkstände sind auch am Start. Und gewinnen könnt ihr auch was. 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
17: Mit Selina Bank. Die Bundespolizei verhängt heute bis Sonntag ein Waffen- und gefährliche Gegenstände-Verbot an 6 großen Bahnhöfen in Bayern, auch eben hier in München. Betroffen sind da der Hauptbahnhof, unser Ostbahnhof, aber auch die Hauptbahnhöfe außerhalb in Nürnberg, Regensburg, Würzburg und Aschaffenburg. Verboten sind unter anderem Messer aller Art, Pfefferspray, Scheren, Schlagringe, Brecheisen sowie Schuss- und Schreckschusswaffen. Die Bundespolizei will die Sicherheit im Reiseverkehr erhöhen und kontrolliert an den Bahnhöfen verstärkt. Wer verbotene Gegenstände dabei hat, muss mit einer Sicherstellung, Platzverweisen oder sogar einem Bahnhofsverbot rechnen.
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18: Im Studio Anna Löwer. Lange wurde darauf gewartet, nun ist es endlich offiziell. Jürgen Klopp ist neuer Bundestrainer. Er soll's nach der enttäuschenden WM nun richten und bekommt einen 4-Jahres-Vertrag beim DFB. In der Nations League Ende September steht Klopp das erste Mal für Deutschland an der Seitenlinie. Kanzler Merz baut seine Regierungsmannschaft im großen Stil um. Gesundheitsministerin Wagen wird Kanzleramtschefin und CDU-Generalsekretär Lindemann übernimmt das Gesundheitsressort. Dass Verkehrsminister Schnieder seinen Posten räumen muss, bestätigt Merz noch nicht. VW kommt aus der Abwärtsspirale nicht heraus. Von April bis Juni ist der Gewinn bei Europas größtem Autobauer um ein Drittel eingebrochen. VW steckt seit langem in der Krise und will zehntausende Jobs streichen. Außerdem stehen Werksschließungen im Raum. Tanken könnte noch mal teurer werden. Der Ölpreis hat wieder angezogen. Hintergrund sind die Angriffe der Houthi-Miliz auf saudi-arabische Öltanker im Roten Meer. Es wird befürchtet, dass auch diese Handelsroute eingeschränkt wird und so weniger Öl aus Saudi-Arabien transportiert werden kann.
17: Verkehr. Es ist, glaube ich, die Nachricht für alle Autofahrer bei uns in der City. Der Luise-Kieselbach-Tunnel ist seit heute wieder frei. Viel früher als gedacht. Da haben wir auf jeden Fall schon mal eine wichtige Baustelle weniger bei uns. Trotzdem noch einiges los. Donnersberger Brücke, immer noch die Fahrbahn auf 2 Spuren verengt. Die Staatsstraße 2088 Föhringer Ring, unser Föhring, ist immer noch in beiden Richtungen nicht befahrbar zwischen der Auffahrt von der A9 beim Frankfurter Ring und Unterföhring. Es ist eine Umleitung eingerichtet. Da geht's aber sehr stockend voran, genauso wie auf der A99er. Da hakt's an einigen Stellen.
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17: Dankeschön an den Hassan. Er hat einen Blitzer auf der A95 in Höhe Fürstenried-Ost in der 60er-Zone gemeldet. Dann wird's auch teuer in Haidhausen in der Ismaninger, Pullach-Wolfratshauser, Sendling-Ehrwalder und Feldkirchen-Münchner Straße. Hier sind 50 angesagt. Staus, Blitzer, sonstige Meldungen. Wenn ihr noch was habt, wie der Hassan, gerne kurze WhatsApp schicken oder durchklingeln. Beides geht unter der 93.3 93.3.
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17: Tja, was will man eigentlich mehr? Der Luise-Kieselbach-Tunnel ist wieder seit heute frei. Das Wetter ist super. Läuft bei uns. Viel Sonne am Start, paar Wolken auch. Ist richtig angenehm bei 24 Grad. Das Wochenende wird so ein bisschen gemixt. Morgen wird es nochmal richtig schön und heiß bei 31 Grad. Am Sonntag kommen dann so ein paar kleine Schauer dazu.

0: So, wo sind sie denn? 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
0: Hab ich doch was für euch. Wir sind ja gerade mittendrin in der CSD Hochphase, ja. Hier bei uns in Deutschland ist ja nicht immer nur Juni Pride Month. Nee, wir feiern auch eben den Christopher Street Day. Anfang des Monats ist das passiert in Köln, immer der größte CSD in Deutschland. Aber jetzt dieses Wochenende zum Beispiel Berlin dran und es folgen auch noch ganz viele Events. Wir wollen die Liebe feiern und dass jeder und jede die Person lieben darf, auf die ihr Bock hat. So, und das wollen wir doch gerne. Gilt übrigens natürlich auch für Heteropersonen. Ihr dürft da genauso mitfeiern, ihr dürft genauso unterstützen. Es geht ja einfach nur darum, dass wir uns alle lieb haben und in die Arme nehmen und Respekt füreinander haben und uns füreinander einsetzen an der Stelle, wo wir es brauchen. So, so viel von mir. Falls ihr noch die kuscheligste Musik dazu braucht, die haben wir natürlich in unserer Energy App auf energy.de oder auch ganz einfach über euren Smart Speaker zu aktivieren. Der Energy Stream, Energy Love.

0: nicht romantisch ist. Geht übrigens wirklich einfach mit dem Smart Speaker, sagt einfach Alexa, spiel Energy Love und dann geht's ja auch schon los.
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16: Leute, ich hab ab morgen 2 Wochen Urlaub. Ja, traumhaft. Und das Wetter heute, das stimmt mich auch schon mal richtig drauf ein. Feierabendgetränk to go holen, an die Isar setzen und auf mich anstoßen, das mache ich heute noch. Genießt ihr auf jeden Fall auch den ganzen Tag, ist es nämlich schön bei 24 Grad. Morgen wird's noch heißer bis zu 31 Grad. Am Sonntag mischen sich dann vermehrt Schauer dazu und windig wird's. Also heute und morgen auf jeden Fall nochmal nutzen, vielleicht zum See oder für einen Ausflug wegfahren. Und falls ihr da gerade schon auf dem Weg seid, dann müsst ihr mehr Zeit einplanen. Rund auf der A99er, da hakt's an einigen Stellen. Und auch bei uns auf dem Mittleren Ring haben wir noch ein paar, ja, Baustellen. Die Staatsstraße 2088 Föhringer Ring. Unser Föhring ist immer noch in beiden Richtungen gesperrt. Eine Umleitung ist eingebaut. Donnersberger Brücke, da ist die Fahrbahn auf 2 Spuren immer noch verengt. Aber dafür ist der Luise-Kieselbach-Tunnel wieder seit heute befahrbar. Sollte ja eigentlich noch bis Anfang August gehen, aber die waren relativ schnell. Dafür solltet ihr nicht unbedingt schnell sein. Es wird nämlich geblitzt und zwar 2-mal in Haidhausen in der Welfen- und Ismaninger Straße. Auf der A95 in Höhe Fürstenried Ost in der 60er-Zone. Sendling, Erwalder und Feldkirchen-Münchner Straße. Hier sind 50 angesagt. Falls ihr noch was habt, Staus, Blitzer, sonstige Meldungen, gerne kurze WhatsApp schicken oder auch durchklingeln. Beides geht unter der 93 3 93
1: 3. 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

ich glaube, das wäre der Moment, wenn ich so Songwriter wäre und Taylor Swift würde mir mich sagen, liebe ich, besonders das ehrliche Songwriting überzeugt mich an diesem Künstler. Ich glaube, ich würde aufhören, weil besser wird's doch gar nicht, oder? Aber zum Glück macht Songbird es nicht, denn Taylor Swift ist Fan von ihm und sagt, krasses Songwriting. Was für eine Ehre von der Königin des Songwritings, muss man ja wirklich einfach sagen. Ich würde einfach auf Wolke 7 schweben an seiner Stelle. Er macht zum Glück weiter Musik, zum Beispiel My Body Isn't Ready, jetzt für euch bei Energy. Immer die besten neuen Hits. Taylor Swift.

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0: Schönste Mittagspause euch auf den Freitag. 13 Uhr haben wir es und die 10 jetzt am Stück laufen. Aber sowas von gehen auch gleich weiter mit der aktuellen Single von Peggy Goo zusammen mit Ira Starr. In guten 10 Minuten jetzt Kygo und Khalid und ich bin Felina.

Lieb ich doch diese Kombi, ganz fantastisch. DJ Peggy Goo zusammen mit Sängerin Ira Starr, das ist wirklich, da haben sich aber zwei gefunden. Meine Güte, das Musikvideo ist auch so ein Akt an Kunst. Schaut euch das gerne an, vielleicht in eurer Mittagspause jetzt gerade. Woman, die aktuelle Single von den beiden, von Peggy Goo und Ira Starr, jetzt für euch bei Energy. Immer die besten neuen Hits. Tada.

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15: Mit Selina Bank. Unsere City muss weiter Wasser sparen und jetzt soll auch die Stadt selbst helfen. Deswegen soll sich bei den Brunnen nochmal was ändern. Da sollen bei 30 Stück Zeitschaltuhren eingebaut werden. Dadurch sollen die Brunnen nachts automatisch abgeschaltet werden und laut Oberbürgermeister Dominik Krause bis zu 250 Millionen Liter Wasser pro Jahr sparen. Betroffen wäre unter anderem auch der Fischbrunnen am Marienplatz, der ist aktuell wegen der angespannten Wassersituation noch trockengelegt. Ob die derzeitigen Wasersparregeln für uns über den 1. August hinaus verlängert werden, das ist aktuell noch offen.
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16: Im Studio Anna Löwer. Er soll die deutsche Fußballnationalmannschaft wieder in Topform bringen. Jürgen Klopp ist nun offiziell neuer Bundestrainer. Er bekommt einen Vertrag bis inklusive der WM 2030. Klopp ist nach Löw, Flick und Nagelsmann der 4. Bundestrainer in nur 5 Jahren. Kanzler Merz baut seine Regierungsmannschaft im großen Stil um, lässt aber noch Fragen offen. Klar ist, Nina Wagen wird neue Kanzleramtschefin und Carsten Linnemann übernimmt ihr Gesundheitsressort. Merz kündigt an, dass es noch mehr Wechsel gibt. Dass Verkehrsminister Schnieder gehen muss, bestätigt er noch nicht. Die Waldbrände in Südeuropa geraten immer mehr außer Kontrolle. Spanien hat für 2 Regionen den nationalen Notstand ausgerufen, um den Kampf gegen die Feuer zu verstärken. An der französischen Atlantikküste mussten fast 30.000 Menschen wegen der Flammen in Sicherheit gebracht werden. VW kommt aus der Abwärtsspirale nicht heraus. Von April bis Juni ist der Gewinn bei Europas größtem Autobauer um ein Drittel eingebrochen. VW steckt seit langem in der Krise und will zehntausende Jobs streichen. Außerdem stehen Werksschließungen im Raum.
15: Verkehr. Wenn ihr jetzt irgendwie einen wichtigen Termin habt oder schon auf dem Weg in den Urlaub seid, dann müsst ihr mehr Zeit einplanen auf der A99er. Da geht's rundherum sehr stockend voran. Und auch bei uns in der City, da haben wir immer noch sehr viele Baustellen. Die Staatsstraße 2088 Föhringer Ring unter Föhring ist immer noch in beiden Richtungen gesperrt. Die Donnersberger Brücke, da ist die Fahrbahn immer noch auf 2 Spuren verengt. Es geht stockend voran. Aber dafür ist der Luise-Kieselbach-Tunnel seit heute wieder frei. Sollte ja eigentlich noch bis Anfang August gehen. Ist jetzt aber früher geschehen. Und da freuen wir uns alle drüber.
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15: Kohle abdrücken ist aktuell angesagt in Schwabing in der Berliner. Allach, Manzow, Putzbrunn, Münchner, Sendling, Ehrwalder, Polach, Wolfratshauser Straße und auf der B471 in Höhe Gröbenried. Hier sind 100 angesagt. Wenn ihr noch was Verdächtiges gesehen habt, lasst es mich und die anderen gerne wissen. An die 93 eine WhatsApp schicken. Sprachnachricht geht auch oder ihr klingelt durch.
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15: Ich muss sagen, das ist heute schon so fast das perfekte Wetter für mich. Vielleicht noch ein Ticken wärmer, aber die Luft ist top. Die Sonne scheint und angenehm ist es bei 24 Grad. Morgen dann dringend an die Isar oder den Englischen Garten. Heiß wird's bei 31 Grad. Für Sonntag dann lieber den Regenschirm einpacken, da warten ein paar kleine Schauer auf uns.

0: Mäuse sind zurück. Die berühmtesten Zwillinge Deutschlands. Ihr wisst, wen ich meine. Aber Maus ist gar nicht deren Spitzname. Es geht um Bill und Tom Kaulitz. Die stellen gerade die dritte Staffel ihrer Reality-Serie Kaulitz und Kaulitz vor. Und wir haben natürlich auch am Red Carpet mit den beiden gesprochen. Mittendrin hat uns Bill dann verraten, dass nicht nur Maus einer der Go-To-Spitznamen ist.
1: Nein, und du hast dich gehört.
2: Also
1: das ist ja auch das.
2: Ich werde ja immer beschrieben als Sonnenschein überall, bei uns im Team auch. Und er ist die Miesmuschel.
0: Wow.
2: Miesmuschel oder das Wölkchen. Natürlich stimmt das.
0: Glaub ich nicht. Die sind so geil. Mehr Eindrücke vom roten Teppich auf unserer Insta-Seite checkedenergy.de.
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18: Ich werde mir heute nach der Arbeit bei meinem Bäcker des Vertrauens, Müller, ist keine Werbung, aber die haben einfach diese geilen Getränke, einen Kokosmilch-Cappuccino holen und den in der Sonne schlürfen. Es ist Freitag, Leute, und super schön bei 24 Grad. Morgen wird es noch heißer, 31 Grad sind drin. Am Sonntag kühlt es wieder so ein bisschen ab. Da gibt es dann aber auch immer wieder einige Schauer für uns. Jetzt ist aber noch genießen angesagt. Gutes Wetter und auch gute Nachrichten für alle Autofahrer. Seit heute ist nämlich endlich der Luise-Kieselbach-Tunnel wieder frei, viel früher als geplant. Eine Baustelle weniger bei uns in der City, trotzdem ist noch einiges los. Habt's auf dem Schirm, dass die Staatsstraße 2088 Föhringer Ring unter Föhring immer noch in beiden Richtungen gesperrt ist. Es ist eine Umleitung für euch eingerichtet. Die Donnersberger Brücke, da ist die Fahrbahn immer noch auf zwei Spuren verengt. Es geht stockend voran und auch rund auf der A99 gab, da hakt's an einigen Stellen. Außerdem wird es auch noch teuer für euch. Fleißig geblitzt wird in Pullach, in der Wolfratshauser, Sendling-Ehrwalder, Feldkirchen, Münchner, Schwabing-Berliner, Allach-Mansow und Heidhausen-Welfenstraße. Hier sind 30 angesagt. Falls ihr noch was gesehen habt, was Verdächtiges, dann gerne an die 93 3 93 3 eine WhatsApp schicken. Sprachnachricht geht auch oder ihr klingelt durch.
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euch ja die ganze Zeit gesagt, WM habe ich nur mitverfolgt für den Gossip, nicht für den Fußball, der ist mir relativ wurscht. Aber deswegen habe ich auch diese Szene hier gelebt. Und zwar beim großen Finale der Fußball-WM der Herren ist ja Shakira aufgetreten, hat die große Bühne bekommen bei dieser WM. Klar, ihre Single Die Die war ja auch der Song zur WM. Aber ihr Ex-Mann, der sie ja so krass betrogen hat, Piqué, der saß nur im Publikum, weil er nämlich auf die Kiddies aufgepasst hat, die ihre Mama angefeuert haben. So, lieb ich doch. Und deswegen Shakira, You Go Girl, jetzt mit Objection bei Energy.

0: 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Heute Nacht frisch rausgekommen und direkt drin in euren Szenen. Jetzt am Stück, neue Single von Tyler. Hören wir uns die gleich an, in guten 10 Minuten. Und jetzt habe ich für euch Harrison, All the Things She Said. Ich bin's, Felina. Ey, Leute, es geht rein mit uns in Richtung Wochenende. Wir haben es Freitag, 14 Uhr und gleich geschafft.
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der Woche, denn es ist richtig viel neue Mucke am Start. 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Na, lieben wir doch. Da haben ja unsere Energy Stars wieder abgeliefert. Ey, neue Musik von Lloyd zusammen mit David Puentes ist da. Cat's Eye, Flo, Tokyo Hotel, Ray Garvey, Oliver Heldens. 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Und auch diese Frau hier hat eine neue Single draußen. Tyler, That Girl, jetzt für euch bei Energy immer die besten neuen Hits. Oh yeah.

0: bei mir im Studio ist jetzt Ole. Du hast auch eine Prominente gefunden, die etwas Kurioses sammelt, ne?
1: Ja, und zwar Angelina Jolie. Aha. Und die macht es, ich weiß nicht, passend zu den Lara Croft-Filmen, in denen sie ja auch mitgespielt hat. Mhm. Die sammelt nämlich Messer und Dolche. Sie meinte, sie kann wohl auch relativ gut umgehen damit.
0: Dann wäre sie ja wahrscheinlich prädestiniert für die Kaltenberger Ritterspiele, oder?
1: Ja, scheinbar.
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0: leichter bei uns in der City Parkplätze finden? Hört sich falsch an, könnte jetzt aber der Fall sein. An 6 Aldi-Standorten dürfen Anwohner nämlich ihre Autos außerhalb der Öffnungszeiten auf den Supermarktparkplätzen abstellen. Insgesamt stehen 81 Stellplätze in Berg am Laim, Neuperlach, Trudering, Hadern und Freimann jetzt zur Verfügung. Genutzt werden können die Plätze montags bis samstags von 18.30 Uhr bis 8.30 Uhr sowie sonntags ganztägig. Die Parkgebühr liegt bei 5 Euro pro Nacht oder 50 Euro im Monat. Gebucht werden die Stellplätze online über das Münchner Startup Wemolo, das sich um die Überprüfung der Parkberechtigung per Kennzeichenerkennung kümmert.
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1: Im Studio mir hin. Lange wurde darauf gewartet, nun ist es endlich offiziell. Jürgen Klopp ist neuer Bundestrainer. Er soll's nach der enttäuschenden WM nun richten und bekommt einen 4-Jahres-Vertrag beim DFB. In der Nations League Ende September steht Klopp das erste Mal für Deutschland an der Seitenlinie. Kanzler Merz baut seine Regierungsmannschaft im großen Stil um. Gesundheitsministerin Wagen wird Kanzleramtschefin, CDU-Generalsekretär Linnemann übernimmt das Gesundheitsressort und Philipp Amthor soll sich um die Bund-Länder-Beziehungen kümmern. Dass Verkehrsminister Schnieder seinen Posten räumen muss, hat Merz noch nicht bestätigt. VW kommt nicht aus der Abwärtsspirale heraus. Von April bis Juni ist der Gewinn bei Europas größtem Autobauer um ein Drittel eingebrochen. Gerade die schwachen Verkäufe in China machen Volkswagen zu schaffen. VW steckt seit langem in der Krise und will zehntausende Jobs streichen. Tanken droht nochmal teurer zu werden. Der Ölpreis hat wieder angezogen. Hintergrund sind die Angriffe der Houthi-Miliz auf saudi-arabische Öltanker im Roten Meer. Es wird befürchtet, dass nach der Straße von Hormuz auch diese Handelsroute eingeschränkt wird.
0: 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Es ist, glaube ich, die Nachricht für alle Autofahrer bei uns in der City. Der Luise-Kieselbach-Tunnel ist seit heute wieder frei. Viel früher als gedacht. Da haben wir auf jeden Fall schon mal eine wichtige Baustelle weniger bei uns. Trotzdem noch einiges los. Donnersberger Brücke, immer noch die Fahrbahn auf 2 Spuren verengt. Die Staatsstraße 2088 Föhringer Ring, unser Föhring, ist immer noch in beiden Richtungen nicht befahrbar zwischen der Auffahrt von der A9 beim Frankfurter Ring und Unterföhring. Es ist eine Umleitung eingerichtet. Da geht's aber sehr stockend voran, genauso wie auf der A99er. Da hakt's an einigen Stellen.
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0: Dankeschön an den Hassan. Er hat einen Blitzer auf der A95 in Höhe Fürstenried-Ost in der 60er-Zone gemeldet. Dann wird's auch teuer in Heidhausen in der Ismaninger, Pullach-Wolfratshauser, Sendling-Ehrwalder und Feldkirchen-Münchner Straße. Hier sind 50 angesagt. Staus, Blitzer, sonstige Meldungen. Wenn ihr noch was habt wie der Hassan, gerne kurze WhatsApp schicken oder durchklingeln. Beides geht unter der 93.3 93.3.
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0: Tja, was will man eigentlich mehr? Der Luise-Kieselbach-Tunnel ist wieder seit heute frei. Das Wetter ist super. Läuft bei uns. Viel Sonne am Start, paar Wolken auch. Ist richtig angenehm bei 24 Grad. Das Wochenende wird so ein bisschen gemixt. Morgen wird es nochmal richtig schön und heiß bei 31 Grad. Am Sonntag kommen dann so ein paar kleine Schauer dazu.

0: is back und das Internet der Millennials hat gerade kaum noch ein anderes Thema. Einer der größten Hypes im Moment, diese weiße Maus. Ja, früher auf dem Schulhof haben wir Diddle-Blätter getauscht. Jeder hatte irgendwie einen Diddle-Stift, eine Diddle-Tasse. Es gab alles mit dieser Diddle-Maus. Natürlich auch Kuscheltiere ohne Ende. Auf einmal ist der Hype zurück. Es gibt wieder ganz viel zu kaufen von der Diddle-Maus. Und Janina Nagel ist Content-Creatorin und komplett im Hype. Was ist denn so der große Unterschied, jetzt als erwachsene Person auf einmal Diddle zu lieben? Erklär mal bitte.
1: Als Kind war es, glaube ich, so ein Gefühl von, ich will auch dazugehören. Mhm. Jeder hatte das. Und jetzt als Erwachsener habe ich plötzlich auch die finanziellen Möglichkeiten, mir diesen Traum selber zu erfüllen.
0: Ja, das stimmt allerdings. Cool. Erwachsenengeld ist wirklich ein Ding in meinem Leben. Und sag mal, du warst ja jetzt auch schon unterwegs. Wie groß ist denn der Hype?
1: Ich war tatsächlich in einem lokalen Schreibwarengeschäft und da war es eigentlich ganz gut. Also klar, da gab es einen kleinen Andrang, aber jetzt nicht irgendwie ganz wild mit ewig lang anstehen. Und ich glaube, das hätte ich tatsächlich auch nicht in Kauf genommen.
0: Okay.
1: Und deswegen, der Hype ist gerechtfertigt, aber ich glaube, man muss nicht übertreiben. Es gibt genug Sachen überall. Man muss vielleicht einfach nur ein bisschen geduldig sein.
0: Ja, also ihr braucht keine FOMO haben. Ich glaube, da wird erstmal noch eine Menge auch nachproduziert. Ihr könnt da noch Spaß mit haben. Und an alle, die jetzt sagen, boah, wirklich? Brauchst du wirklich jetzt nochmal die Diddle-Maus? Ja, wenn uns das kurz 5 Minuten Spaß macht, dann brauchst du nochmal die Diddle-Maus. Sorry. Lass uns doch Freude haben.
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20: Leute, ich hab ab morgen 2 Wochen Urlaub. Traumhaft.
14: Und das Wetter heute, das stimmt mich auch schon mal richtig drauf ein. Feierabendgetränk to go holen, an die Isar setzen und auf mich anstoßen, das mache ich heute noch. Genießt ihr auf jeden Fall auch den ganzen Tag, ist es nämlich schön bei 24 Grad. Morgen wird's noch heißer bis zu 31 Grad. Am Sonntag mischen sich dann vermehrt Schauer dazu und windig wird's. Also heute und morgen auf jeden Fall nochmal nutzen, vielleicht zum See oder für den Ausflug wegfahren. Und falls ihr da gerade schon auf dem Weg seid, dann müsst ihr mehr Zeit einplanen. Rund auf der A99er, da hakt's an einigen Stellen. Und auch bei uns auf dem Mittleren Ring haben wir noch ein paar, ja, Baustellen. Die Staatsstraße 2088 Föhringer Ring, unser Föhring, ist immer noch in beiden Richtungen gesperrt. Eine Umleitung ist eingebaut. Donnersberger Brücke, da ist die Fahrbahn auf zwei Spuren immer noch verengt. Aber dafür ist der Luise-Kieselbach-Tunnel wieder seit heute befahrbar. Sollte ja eigentlich noch bis Anfang August gehen, aber die waren relativ schnell. Dafür solltet ihr nicht unbedingt schnell sein. Es wird nämlich geblitzt, und zwar zweimal in Haidhausen in der Welfen- und Ismaninger Straße. Auf der A95 in Höhe Fürstenried-Ost in der 60er-Zone. Sendling, Ehrwalder und Feldkirchen-Münchner Straße, hier sind 50 angesagt. Falls ihr noch was habt, Staus, Blitzer, sonstige Meldungen, gerne kurze WhatsApp schicken oder auch durchklingeln. Beides geht unter der 93 3 93
19: 3. Macht euch bereit. 3, 2, 1. 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

einfach Menschen da draußen in Deutschland, die können sagen, die Jungs von First Boy haben auf meiner Hochzeit gespielt. Denn ja, bevor die ihren großen Durchbruch hatten, waren die auch so Hochzeits-DJs, Hochzeitsmusiker. Also die sind ja super talentiert, ne? Da wird ja nicht nur produziert, da wird ja nicht nur aufgelegt, da gibt's auch jedes mögliche Instrument, irgendwie so Schlagzeug, Keyboard und sowas, alles Gesang. Machen die alles selber, deswegen auf jeden Fall sehr, sehr gutes Hochzeits-Entertainment. Aber falls ihr das seid, ja, falls die First Boy-Jungs bei euch gespielt haben, bitte sagt mir mal Bescheid, das würde ich gerne wissen. First Boy, Beautiful Life, jetzt für euch bei Energy immer die besten neuen Hits.

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0: Genießt die Sonne draußen. Gleich hört ihr Gracie Abrams Hit the Wall. Jetzt erstmal Alex Warren, Fever Dream.

Schönen Nachmittag, Leute. Seit genau einer Woche ist ihr neues Album draußen von Gracie Abrams, heißt A Daughter From Hell. Und eine Nummer, die darauf nicht fehlen darf, von 16 Songs, ist diese hier. Hit the Wall bei Energy, immer die besten und Hits. So schön, dass ihr mit dabei seid, Leute. Hier ist eure Sunny.

0: Freitag, Leute. Ihr seid bei Energy. Hier ist eure Sunny.
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13: Mit Selina Bank. Noch kein Dirndl oder Janker für die Wiesen und Bock auf ein Schnäppchen? Dann hat das KVR jetzt was für uns. Seit dieser Woche werden Wiesenfundsachen online versteigert. Und zwar nicht einzeln, sondern in Paketen. In denen können drinnen sein Trachtenkleidungsstücke, Hüte in verschiedenen Farben, Umhängetaschen, Schmuck oder ein Oktoberfest-Maßkrug. Heute war schon eine Versteigerung. Zwei Chancen habt ihr aber noch was zu ergattern, und zwar nächsten Montag und Freitag. Diese finden online auf der Webseite von Justizauktion statt. Die Pakete müsst ihr dann aber selber abholen.
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14: Mit Mia Hin. Guten Tag. Er soll die deutsche Fußballnationalmannschaft wieder in Topform bringen. Jürgen Klopp ist nun offiziell neuer Bundestrainer. Er bekommt einen Vertrag bis inklusive der WM 2030. Klopp ist nach Löw, Flick und Nagelsmann der vierte Bundestrainer in nur 5 Jahren. Angesichts der verheerenden Waldbrände schickt die EU jetzt mehrere Löschflugzeuge nach Spanien und Frankreich. Die Feuer dehnen sich immer weiter aus. An der französischen Atlantikküste mussten bereits über 60.000 Menschen in Sicherheit gebracht werden. Rund um Madrid 10.000. Wer ein E-Auto fährt, kann mittlerweile an über 200.000 öffentlichen Ladepunkten sein Auto wieder aufladen. Innerhalb der letzten 12 Monate sind bundesweit noch mal fast 27.000 dazugekommen. Insbesondere der Ausbau von Ultraschnellladern hat stark zugenommen. Vor der deutschen Ostseeküste schwimmt erneut ein Buckelwal herum. Vor kurzem wurde das Tier in der Kieler Förde gesichtet, jetzt weiter nördlich in der Flensburger Förde. Die Schifffahrt vor Ort ist informiert. Das Kieler Umweltministerium rät dazu, größtmöglichen Abstand zu halten.
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15: Wir schauen auf die A8 München Richtung Salzburg zwischen Weihern und Bad Aibling. 10 Kilometer Stau. Er staut sich total auf der A9 München Richtung Nürnberg zwischen Manching und Denkendorf. A9 Nürnberg Richtung München zwischen Lenting und Manching. Auch hier 10 Kilometer Stau. 11 Kilometer Stop and Go auf der A99 Westumfahrung Richtung Nürnberg zwischen Dreieckmünchen Südwest und Ludwigsfeld. Dann zwischen Hohenbrunn und Kirchheim auf der A99 Ostumfahrung Richtung Nürnberg 12 Kilometer Stau. Zwischen Neuherberg und Dreieck-Allach auf der A99 Westumfahrung Richtung Lindau. Hier stockt es total und der Ring ist mal wieder zu. Wir kennen's alle.
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15: Lena und Marie und Atif, Dankeschön fürs Anrufen. Theodor Heustraße, 30er-Zone wird geblitzt. Außerdem auf der Grünauer Allee, Staudinger, Ismaninger und Schäftlandstraße. Seht ihr was? Macht's wie die anderen, einfach durchklingeln. 089 93 3
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15: Falls ihr euch die Frage stellt, sollt ihr morgen oder übermorgen zum Baden? Auf jeden Fall den Samstag wählen. Morgen 31 Grad mit Sonnenschein und am Sonntag kühlt so ein wenig runter. Und jetzt habe ich für euch Temper City, Self-Aware bei Energy, immer die besten an Hits. Und was am Wochenende so cool ist bei uns in der City abgeht, dazu gleich mehr. Hier ist eure Sunny.

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0: Es gibt keine Regeln, außer Spaß zu haben. Das ist doch mal was, oder? Heute von 21 Uhr bis 5 Uhr früh wird Party gemacht beim Summer Feelings Open Air im Space for Skate. Ja, Leute, da könnt ihr einfach vorbeischauen. Da gibt's auf jeden Fall coole DJs, die aufleben. Hip-Hop ist mit dabei, R&B, Afrobeats, Electronic und so weiter und so fort. Es gibt viel zu trinken. Zieht am besten eure bequemen Skaterschuhe an und dann könnt ihr bis in die Morgenstunden durchtanzen. Apropos Tanzen, tanzt den Gasteig. Morgen ein richtig cooles Festival voller Workshops. Salsa ist mit dabei, Hip-Hop, Tango, Swing, K-Pop und viel mehr. Und natürlich kostenloser Eintritt. Für mehr Infos klickt euch sofort rein auf energy.de.
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0: Servus München, ein Blick auf die A8 Stuttgart in Richtung München. Zwischen Rastplatz Kirchholz und Dasing, hier steht ein defekter Pkw rum. Er staut sich. Stop and Go auf der A9 Nürnberg, München, Richtung Nürnberg, so ist richtig. Zwischen Manching und Denkendorf, hier Stop and Go. A99 Westumfahrung Richtung Nürnberg, zwischen Dreieck München Südwest und Dreieckfeld-Moching, hier staut es sich. Zudem sind Blockabfertigungen vor dem Tunnel Aubing, auch hier Stop and Go. 11 Kilometer Stau auf der A99 Westumfahrung Richtung Nürnberg, zwischen Dreieck München Südwest und Ludwigsfeld. 8 Kilometer stockend auf der A99 Westumfahrung Richtung Lindau zwischen Neuherberg und Dreieck-Allach. A995 Kreuz München Süd Richtung München zwischen Taufkirchen West und Unterhaching Nord. Ein großer Unfall hier, Stau pur und Stop and Go wie immer auf dem Ring.
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0: Nena, danke schön fürs Melden. Und Nadja, Theodor Heustraße, 30er-Zone wird geblitzt. Grünauer Allee, 30er-Zone. Außerdem auf der Berliner, Schäftlarn, Ismaninger und Staudinger Straße. Kommt irgendwas dazu? Dann ruft einfach durch. Traut euch 089 393 393.
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0: Wer von euch bringt mir sofort einen Eiskaffee? Boah, ich hätte so Lust drauf. Aktuell 24 Grad, Sonne satt. Ein richtig, richtig schönes Wetter auch morgen bei über 31 Grad ab an die Baderseen. Und am Sonntag, ja, bleibt's auf jeden Fall auch schön.
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so schön, dass du mit dabei hast. Ich habe wohl Lust auf kreative Projekte, spontane Pläne oder einfach darauf, das Leben wieder lockerer zu nehmen. Sagt auf jeden Fall mein Wochenhoroskop. Und eures könnt ihr jetzt nachlesen auf energy.de. Barbara Streisand.

gibt jetzt eine Bratz Doll, die ausschaut wie Energy Star Chyla. Sieht cool aus und ihr hört sie jetzt. Hier ist That Girl bei Energy und die besten Non-Hits. 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

0: Cool, dass ihr mit dabei seid. Hier ist Energy.
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12: Mit Selina Bank. Die Bundespolizei verhängt heute bis Sonntag ein Waffen- und gefährliche Gegenstände-Verbot an 6 großen Bahnhöfen in Bayern, auch eben hier in München. Betroffen sind da der Hauptbahnhof, unser Ostbahnhof, aber auch die Hauptbahnhöfe außerhalb in Nürnberg, Regensburg, Würzburg und Aschaffenburg. Verboten sind unter anderem Messer aller Art, Pfefferspray, Scheren, Schlagringe, Brecheisen sowie Schuss- und Schreckschusswaffen. Die Bundespolizei will die Sicherheit im Reiseverkehr erhöhen und kontrolliert an den Bahnhöfen verstärkt. Wer verbotene Gegenstände dabei hat, muss mit einer Sicherstellung, Platzverweisen oder sogar einem Bahnhofsverbot rechnen.
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13: Mit Mia Hin. Guten Tag. Lange wurde darauf gewartet, nun ist es endlich offiziell. Jürgen Klopp ist neuer Bundestrainer. Er soll's nach der enttäuschenden WM nun richten und bekommt einen 4-Jahres-Vertrag beim DFB. In der Nations League Ende September steht Klopp das erste Mal für Deutschland an der Seitenlinie. Kanzler Merz baut seine Regierungsmannschaft im großen Stil um, lässt aber noch Fragen offen. Klar ist, Nina Wagen wird neue Kanzleramtschefin und Carsten Linnemann übernimmt ihr Gesundheitsressort. Merz kündigte an, dass es noch mehr Wechsel gibt. Dass Verkehrsminister Schnieder gehen muss, hat er aber noch nicht bestätigt. Nach dem Wegfall eines Großauftrags von Apple steht der schwäbische Batteriehersteller Varta vor der Zerschlagung. Varta hat Antrag auf Insolvenz in Eigenverwaltung angemeldet. Über 4000 Mitarbeiterinnen und Mitarbeiter stehen vor einer ungewissen Zukunft. Tanken droht nochmal teurer zu werden. Der Ölpreis hat wieder angezogen. Hintergrund sind die Angriffe der Houthi-Miliz auf saudi-arabische Öltanker im Roten Meer. Es wird befürchtet, dass nach der Straße von Hormuz auch diese Handelsroute eingeschränkt wird.
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14: So, ihr Lieben, wir schauen auf die A8 Stuttgart in Richtung München zwischen Rastplatz Kirchholz und Dasing. Hier steht ein defekter PKW rum. Er staut sich auf der A9 München Richtung Nürnberg zwischen Manching und Denkendorf. Ganz viel los auf der A99 Westumfahrung Richtung Nürnberg zwischen Dreieck München Südwest und Dreieckfeld-Moching. Dann Stop and Go auf der A92 München Richtung Deggendorf zwischen Freising Süd und Dreieck Flughafen München. A99 Westumfahrung Richtung Nürnberg und zwar zwischen Dreieck München Südwest und Dreieck Feldmoching immer wieder Stau, außerdem Blockabfertigungen vor dem Tunnel Aubing. Dann A99 Ostumfahrung Richtung Salzburg zwischen Aschheim-Ismaning und Haar ist sehr viel los. Ein großer Unfall auf der linken Spur A99 Westumfahrung Richtung Lindau zwischen Kreuz München West und Lochhausen. Ein Unfall auf der A995 Kreuz München Süd Richtung München zwischen Taufkirchen West und Unterhaching und viel los auf dem Ring.
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14: Ja, Peter, servus, dankeschön fürs Anrufen. Es wird geblitzt, Theodor-Heuss-Straße, 30er-Zone auf der Manzo, Ismaninger, Staudinger und Schäftlandstraße plus Grünauer Allee, 30er-Zone. Seht ihr was? Einfach anrufen 089 93 3 93
0: 3. 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
14: Bombastisch, oder? Das Wetter von heute. Aktuell 24 Grad, nicht zu heiß. Einfach perfekt. Morgen wird es dann richtig heiß. Deswegen ab an die Badeseen bei 31 Grad. Und auch der Sonntag wird ganz schön bei 24 Grad und einem Wechsel aus Sonne und Wolken. Und jetzt habe ich für euch Olivia Dean, So Easy to Fall in Love bei Energy. Immer die besten an Hits. Hier ist eure Sunny.

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12: Verkehr. Servus Leute, ein Blick auf die A92 München Richtung Deggendorf und zwar zwischen Freising Süd und Dreieck Flughafen München. Hier Stop and Go. Viel los, Stau auf der A99 Westumfahrung Richtung Nürnberg zwischen Dreieck München Südwest und Dreieckfeld-Moching. Vor dem Tunnel Aubing sind Blockabfertigungen auf der A99 Westumfahrung Richtung Nürnberg. A99 Ostumfahrung Richtung Salzburg zwischen Aschheim-Ismaning und Haar. Hier ist ganz viel los, 8 Kilometer Stau. Ein großer Unfall auf der linken Spur auf der A99 Westumfahrung Richtung Lindau zwischen Kreuz München West und Lochhausen und Stop and Go wie immer auf dem Ring.
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12: Pablo, danke schön fürs Melden und Clemens. Ismaninger Straße, 30er Zone wird geblitzt auf der Grünauer Allee und Theodor Heuss und Staudinger Straße. Seht ihr noch einen? Dann ruft durch 089 393 393.
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12: Einfach nur schön, oder? Was sagt ihr zum Wetter? Aktuell 24 Grad, morgen bombastisches Wetter. Es wird richtig heiß, über 31 Grad mit Sonne. Und am Sonntag wird es ein bisschen angenehmer von den Temperaturen, trotzdem sonnig.
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Hier hört ihr All This, The Art of Letting Go bei Energy immer die besten und Hits. Servus.

0: Mayonnaise mittendrin in den Zähnen am Stück.
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0: Die Backstreet Boys bekommt ihr gleich mit ihrer neuen Nummer Bottle Up. Jetzt erstmal Yuster, Turn the Lights Off.

Die Wände meines Kinderzimmers waren voll mit den Backstreet Boys. Ja, boah, Leute, ich war der größte Fan. Und jetzt haben sie eine neue Nummer. Die Backstreet Boys, hier ist Bottle Up bei Energy. Immer die besten und Hits. So schön, dass ihr mit dabei seid. Hier ist eure Sunny. Und jetzt geht's richtig ab, Leute.

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0: Jetzt eine ganz kurze Pause, Leute. Dann die News und danach wieder viel Musik.
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0: Mit Selina Bank.
23: Noch kein Dirndl oder Janker für die Wiesen und Bock auf ein Schnäppchen? Dann hat das KVR jetzt was für uns. Seit dieser Woche werden Wiesenfundsachen online versteigert. Und zwar nicht einzeln, sondern in Paketen. In denen können drinnen sein Trachtenkleidungsstücke, Hüte in verschiedenen Farben, Umhängetaschen, Schmuck oder ein Oktoberfest-Maßkrug. Heute war schon eine Versteigerung. Zwei Chancen habt ihr aber noch was zu ergattern, und zwar nächsten Montag und Freitag. Diese finden online auf der Webseite von Justizauktion statt. Die Pakete müsst ihr dann aber selber abholen.
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24: Mit Mia Hin. Guten Tag. Er soll die deutsche Fußballnationalmannschaft wieder in Topform bringen. Jürgen Klopp ist nun offiziell neuer Bundestrainer. Er bekommt einen Vertrag bis inklusive der WM 2030. Klopp ist nach Löw, Flick und Nagelsmann der vierte Bundestrainer in nur 5 Jahren. Angesichts der verheerenden Waldbrände schickt die EU jetzt mehrere Löschflugzeuge nach Spanien und Frankreich. Die Feuer dehnen sich immer weiter aus. An der französischen Atlantikküste mussten bereits über 60.000 Menschen in Sicherheit gebracht werden, rund um Madrid 10.000. VW kommt nicht aus der Abwärtsspirale heraus. Von April bis Juni ist der Gewinn bei Europas größtem Autobauer um ein Drittel eingebrochen. Gerade die schwachen Verkäufe in China machen Volkswagen zu schaffen. VW steckt seit langem in der Krise und will Zehntausende Jobs streichen. Junge Menschen, die auf Social Media verzichten, spüren schon nach 4 Wochen weniger Stress und schlafen besser. Das zeigen erste Ergebnisse der Social Media Detox Studie des Uniklinikums Ulm. Teilgenommen hatten junge Leute, die vorher mindestens 4 Stunden pro Tag auf Insta, TikTok und Co. unterwegs waren.
0: So, ihr Lieben, wir schauen auf die A8 München Richtung Salzburg zwischen Hofoldinger Forst und Weihern. Ein großer LKW-Unfall. Bitte eine Rettungsgasse bilden. Ganz, ganz wichtig. A92 München Richtung Deggendorf zwischen Freising Süd und Raik Flughafen München. Hier Stop and Go. Er staut sich auf der A99 Westumfahrung Richtung Nürnberg zwischen Raik München Südwest und Raik Feldmoching. A99 Westumfahrung Richtung Nürnberg vor dem Tunnel Aubing. Hier sind Blockabfertigungen. Er staut sich. A99 Westumfahrung Richtung Nürnberg zwischen Ludwigsfeld und Reichfeld-Moching ist sehr viel los und der Ring ist mal wieder zu. Wir kennen's alle.
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0: Ja, Martin, du Feiner, dankeschön fürs Anrufen. Theodor-Heuss-Straße, 30er-Zone wird geblitzt. Grünauer Allee, 30er-Zone und auf der Schäftlern, Ismaninger und Staudinger Straße. Danke, Silvi. Seht ihr was? Ruft durch. 089 393 393.
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0: Im Moment 25 Grad. Boah, perfektes Wetter draußen, oder? Morgen 31 Grad, da könnt ihr baden gehen und auch am Sonntag bleibt es trocken und schön. Jetzt für euch Harrison, All the Things She Said bei Energy.

0: Immer die besten und jetzt gibt's bei uns bei Energy. Das Hulu auf Disney Plus Sommerfestival geht noch bis zum 2. August, immer Montag bis Freitag 17 bis 22 Uhr, Samstag und Sonntag 12 bis 22 Uhr im Werksviertel, direkt neben dem Riesenrad. Und da ist so viel geboten, Leute. Der Einlass sowie alle Spiele sind kostenfrei. Die Besucher können auf jeden Fall mit interaktiven Spielen in die Hulu auf Disney Plus Welt eintauchen. Und eine, die gerade vor Ort ist, ist meine Kollegin Carina. Was gibt's sonst Cooles?
1: Hey Sunny, also treffsicher und schlagfertig bin ich. Das habe ich gerade gemerkt. Super coole Games hier vor Ort. Eine Runde Aliens mit dem Hammer schlagen wie bei Alien Earth oder wie die Makler bei Yacht Deals Monaco die Korken knallen lassen und damit auf Gläserpyramiden schießen. Hier kann wirklich jeder einfach mal seine Lieblingsserie im echten Leben testen. Und man kann zum Beispiel auch wie bei Scrubs mit einer Riesenzange an einem Patienten operieren.
0: Ah.
1: Da habe ich jetzt festgestellt, Herzchirurg werde ich wohl nicht. Aber macht mega viel Spaß. Deshalb unbedingt vorbeikommen und einfach selber mal austesten.
0: Absolut. Also Leute, schaut vorbei. Alle Infos dazu klickt euch jetzt rein auf energy.de.
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10: Verkehr. Super viel los auf den Straßen, vor allem auf dem Ring. Stop and go.
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10: Miri, danke schön fürs Melden. Theodor-Heuss-Straße, 30er-Zone wird geblitzt. Grünauer Allee außerdem auf der Berliner Schäftlein, Ismaninger und Staudinger Straße. Danke, Salvatore. Seht ihr was? Ruft durch. 089 93 3 93
11: 3. Wetter.
10: Ich liebe das Wetter. Ja, ist einfach nur schön draußen. Morgen wird's dann richtig heiß, über 31 Grad. Da könnt ihr schwimmen gehen. Und am Sonntag und Montag bleibt es schön.
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0: Morgen startet die Jacobi-Duld. Dann ist morgen Tanz den Gasteig oder auch das Oben ohne Festival am Königsplatz. 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Servus.
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0: Gleich hört ihr Tyler mit ihrer neuen Nummer That Girl. Jetzt erstmal Kygo und Khalid. Save My Love.

0: sie früher schon gedacht, dass sie Musik macht? Ja oder nein? Was sagt Tyler dazu?
1: Felt like I was told before I spawned on Earth. Felt like I was stopped and God was like, this is your mission on Earth. And I was like, okay.
0: Es war schon immer ihre Mission, sagt sie. Und hier ist sie für euch. Tyler mit That Girl bei Energy. 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

0: 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So schön, dass ihr mit dabei seid. 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
18: Mit Selina Bank. Leichter bei uns in der City Parkplätze finden? Hört sich falsch an, könnte jetzt aber der Fall sein. An 6 Aldi-Standorten dürfen Anwohner nämlich ihre Autos außerhalb der Öffnungszeiten auf den Supermarktparkplätzen abstellen. Insgesamt stehen 81 Stellplätze in Berg am Laim, Neuperlach, Trudering, Hadern und Freimann jetzt zur Verfügung. Genutzt werden können die Plätze montags bis samstags von 18.30 Uhr bis 8.30 Uhr sowie sonntags ganztägig. Die Parkgebühr liegt bei 5 € pro Nacht oder 50 € im Monat. Gebucht werden die Stellplätze online über das Münchner Startup Wemolo, das sich um die Überprüfung der Parkberechtigung per Kennzeichenerkennung kümmert.
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19: Mit Mia Hin. Guten Abend. Lange wurde darauf gewartet, nun ist es endlich offiziell. Jürgen Klopp ist neuer Bundestrainer. Er soll's nach der enttäuschenden WM nun richten und bekommt einen 4-Jahres-Vertrag beim DFB. In der Nations League Ende September steht Klopp das erste Mal für Deutschland an der Seitenlinie. Kanzler Merz baut seine Regierungsmannschaft im großen Stil um, lässt aber noch Fragen offen. Klar ist, Nina Wagen wird neue Kanzleramtschefin und Carsten Linnemann übernimmt ihr Gesundheitsressort. Merz kündigte an, dass es noch mehr Wechsel gibt. Dass Verkehrsminister Schnieder gehen muss, hat er aber noch nicht bestätigt. Nach dem Wegfall eines Großauftrags von Apple steht der schwäbische Batteriehersteller Varta vor der Zerschlagung. Varta hat Antrag auf Insolvenz in Eigenverwaltung angemeldet. Über 4000 Mitarbeiterinnen und Mitarbeiter stehen vor einer ungewissen Zukunft. Vor der deutschen Ostseeküste schwimmt erneut ein Buckelwal herum. Vor kurzem wurde das Tier in der Kieler Förde gesichtet, jetzt weiter nördlich in der Flensburger Förde. Die Schifffahrt vor Ort ist informiert. Das Kieler Umweltministerium rät dazu, größtmöglichen Abstand zu halten.
0: Verkehr. Gut, was los auf den Autobahnen und der Ring ist wie immer zu. Stop and go.
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0: Richi, danke schön fürs Melden. Ismaninger Straße, 30er Zone wird geblitzt auf der Schäftlern-Staudinger und Theodor-Heuss-Straße. Auch hier Obacht geben. Kommt irgendwas dazu? Traut euch, ruft euch 089 93 3 93
1: 3. 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
0: Ich gehe später noch in den Biergarten, nutze auf jeden Fall das Wetter gut aus. Morgen wird es dann richtig heiß, 31 Grad, ab an den Ammer oder auch den Starnberger See. Nutze das Wetter auch morgen aus und am Sonntag, ja, wird es auf jeden Fall ein bisschen frischer, um die 24 Grad mit einem Mix aus Sonne und Wolken. Jetzt für euch Harry Styles, American Girls bei Energy, immer die besten und Hits.

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5: Verkehr. Viel los auf den Autobahnen. Die Donnersberger Brücke ist richtig voll und der Ring mal wieder zu. Stop and go.
6: Blitzer.
5: Geblitzt wird. Danke Anna fürs Anrufen. Grünauer Allee, Dreisgerzone, Theodor Heuss, Staudinger und Ismaninger Straße. Aufpassen. Seht ihr was? Ruft durch. 089 393 393.
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5: Spazieren gehen im Westpark, zum Beispiel an den Mollsee. Ja, meine Empfehlung für heute. Ja, das Wetter ist einfach richtig schön. Morgen 31 Grad, da könnt ihr schwimmen gehen und auch am Sonntag bleibt es trocken.
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So schön, dass ihr mit dabei seid. Am 1. September ist er mit dabei auf dem Super Bloom. Ich rede von Somber. Und ich bin mir sicher, diesen Song wird er performen. Der geht voll unter die Haut. Hier ist My Body Isn't Ready bei Energy. 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So schön, dass ihr mit dabei seid. Hier ist eure

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1: Delta Gordram hört ihr gleich mit Hologram. Jetzt erstmal Teddy Swims, Mr. Know-It-All.

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7: Noch kein Dirndl oder Janker für die Wiesen und Bock auf ein Schnäppchen? Dann hat das KVR jetzt was für uns. Seit dieser Woche werden Wiesenfundsachen online versteigert. Und zwar nicht einzeln, sondern in Paketen. In denen können drinnen sein Trachtenkleidungsstücke, Hüte in verschiedenen Farben, Umhängetaschen, Schmuck oder ein Oktoberfest-Maßkrug. Heute war schon eine Versteigerung. Zwei Chancen habt ihr aber noch was zu ergattern, und zwar nächsten Montag und Freitag. Diese finden online auf der Webseite von Justizauktion statt. Die Pakete müsst ihr dann aber selber abholen.
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8: Mit Mia Hin. Guten Abend. Für Jürgen Klopp geht's jetzt los als neuer Bundestrainer der Fußballnationalmannschaft. Ende September steht Klopp das erste Mal für Deutschland an der Seitenlinie. Vier Nations League-Partien in nur 11 Tagen stehen an. Das erste Duell ist der Klassiker gegen die Niederlande. Angesichts der verheerenden Waldbrände schickt die EU jetzt mehrere Löschflugzeuge nach Spanien und Frankreich. Die Feuer dehnen sich immer weiter aus. An der französischen Atlantikküste mussten bereits über 60.000 Menschen in Sicherheit gebracht werden. Rund um Madrid 10.000. Der Mann, der seine Ehefrau in einem Stuttgarter Einkaufszentrum angegriffen und lebensgefährlich verletzt haben soll, sitzt jetzt in U-Haft. Er soll die 47-Jährige gestern mit einem Messer attackiert und angezündet haben. Sie liegt im Krankenhaus. Laut Polizei hätte sich der Mann wegen eines früheren Falls von Gewalt seiner Frau gar nicht nähern dürfen. Junge Menschen, die auf Social Media verzichten, spüren schon nach 4 Wochen weniger Stress und schlafen besser. Das zeigen erste Ergebnisse der Social Media Detox Studie des Uniklinikums Ulm. Teilgenommen hatten junge Leute, die vorher mindestens 4 Stunden pro Tag auf Insta, TikTok und Co. unterwegs waren.
1: Verkehr.
0: Viel los auf den Autobahnen und auf dem Ring geht's ab.
1: Blitzer.
0: Günther, danke schön fürs Melden. Theodor Heustraße, 30er Zone wird geblitzt. Grünauer Allee, 30er Zone, danke Nadja. Und auf der Staudinger, Ismaninger und Schäftlandstraße aufpassen. Seht ihr was? Ruft durch 089-93-3-93-3.
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0: Super angenehm sind die Temperaturen von heute. Morgen wird es dann richtig heiß. Ab in die Badehose, in den Bikini, 31 Grad. So richtiges Badewetter. Und auch am Sonntag und Montag bleibt es schön. Jetzt für euch Olivia Dean, So Easy to Fall in Love bei Energy. 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
0: Auch morgen wird das Wetter bombastisch. Es wird richtig heiß, bis zu 30 Grad. Deswegen ab auf den Königsplatz. Da ist das Oben-Ohne-Festival. Der Titel klingt auf jeden Fall so ein bisschen olala. Es ist auf jeden Fall ein Hammer-Festival. Ihr könnt euch Drinks besorgen, ihr könnt abdancen. Es sind viele Live-Gigs am Start und so weiter und so fort. Außerdem morgen Tanz den Gasteig. Ein Tanzfestival voller Workshops. Ihr könnt zum Beispiel Swing ausprobieren, Tango, Salsa ist mit dabei oder auch Hip-Hop. Das Ganze natürlich for free. Und morgen startet auch die Jakobi-Duld. Die bringt auf jeden Fall das bunte Markttreiben zurück zu uns in die City. Zwischen Antiquitäten, Haushaltswaren oder auch traditionellen Handwerk ist alles mit dabei. Für mehr Infos klickt euch sofort rein auf energy.de.
1: Verkehr.
0: Super viel los auf den Straßen, vor allem auf dem Ring. Stop and go.
1: Blitzer.
0: Miri, danke schön fürs Melden. Theodor-Heuss-Straße, 30er-Zone wird geblitzt. Grünauer Allee außerdem auf der Berliner, Schäftlern, Ismaninger und Staudinger Straße. Danke, Salvatore. Seht ihr was? Ruft durch. 089 93 3 93 3.
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0: Ich liebe das Wetter. Ja, ist einfach nur schön draußen. Morgen wird es dann richtig heiß, über 31 Grad. Da könnt ihr schwimmen gehen. Und am Sonntag und Montag bleibt es schön.
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Um 20 Uhr an diesem Freitag, das Ende einer Woche, in der Ariana Grande wieder mit ihrem Ex-Freund zusammengekommen ist, nach 10 Jahren. Ob das funktionieren kann, das besprechen wir gleich mit unserem Energy-Paar-Therapeuten. Vorher jetzt aber noch One Republic mit immer den besten neuen Hits.

0: Stellt euch vor, ihr trennt euch von eurem Partner, eurer Partnerin und 10 Jahre später probiert ihr es einfach nochmal. Energy ist an bei euch an diesem Freitagabend. Genau das haben jetzt nämlich gerade Ariana Grande und ihr jetzt wieder Freund Ricky Alvarez gemacht. Und wir wollten mal wissen, wie sieht das Ganze denn aus psychologischer Sicht aus? Kann sowas denn überhaupt funktionieren? Psychologe und Paartherapeut Ramon Schlembach hat dazu eine ganz klare Meinung.
1: Wenn irgendeiner sich getrennt hat, egal ob ihr beide, dein Partner oder du, dann gibt es Gründe. Wir haben festgestellt, du stehst überhaupt nicht für die Dinge, die mir wichtig sind. Mir sind bestimmte Dinge wichtig und die kriege ich überhaupt nicht in der Partnerschaft. Was es auch immer ist, es gibt Gründe. Denn wenn das so kleine Gründe wären, dass die dann weg sind, dann hätten die typischerweise nicht zur Trennung geführt.
0: Mhm. Für alle, die das jetzt aber trotzdem gemacht haben oder machen wollen, es gibt auch noch Hoffnung, denn unter bestimmten Umständen kann das auch funktionieren, sagt Schlembach.
1: Weil diese Personen halt auch nur Menschen sind, die sind nicht perfekt, die haben bestimmte Unsicherheiten, Ängste, Herausforderungen, Schwächen, ja, sorgt das dafür, dass wir merken, das geht nicht und trennen uns. So, wenn aber jetzt einer oder im besten Fall beide sich nach der Trennung die Zeit nehmen und entscheiden, ich will meinen Anteil daran auflösen, ich will mich entwickeln, dann sind die Chancen richtig gut.
0: Was sind da so eure Erfahrungen? 030-26-12345. Schreibt uns gerne WhatsApp, bei wem hat's geklappt, bei wem hat's aber vielleicht auch nicht geklappt, bin ich sehr interessiert daran. Ich kann das für mich nur beantworten. Aufgewärmt ist nur Gulasch gut. Hat bei mir mit der Ex nie so richtig hingehauen. Aber vielleicht natürlich, ne? Lag's auch einfach an mir.

Freitag ist so im Wochentagsranking schon unter den Top 3 ganz oben anzusiedeln, finde ich. Es ist immer der Einstieg ins Wochenende, klar. Aber für uns Musikliebhabende ist es auch immer der Tag, an dem wir neue Releases feiern können. Heute ist es von Tyler, eine südafrikanische Sängerin, wahnsinnig erfolgreich in den letzten 12 bis 15 Monaten, hatte auf TikTok einen großen Durchbruch. Jetzt kennt sie die ganze Welt, sodass sie jetzt genau in diesem Augenblick gerade in New York City im Rough Trade Below spielt. So schnell kann's gehen. Tyler, That Girl, heute erschienen, haben wir jetzt immer die besten neuen Hits. Oh yeah.

0: Immer die besten neuen Hits. Hört euch hier bei Energy gleich mit Paul Monkey für euch. Außerdem Kamrat und Harrison macht den Anfang.
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0: euer Feierabend hier bei Energy. Ich bin Julian, freue mich sehr, dass ihr mit dabei seid. Und dieser Sommer, der spielt ja schon so ein bisschen mit unseren Gefühlen. Ne? Also wenn der Sommer losgeht, die Hormone spielen verrückt, man ist in Flirting-Laune, man ist in Dating-Laune, man will sich ein bisschen hochpetern mit Musik, da braucht man eine spezielle Playlist. Wenn man dann aber erfolgreich war in so einer Dating-Phase, dann ändert sich ja auch die Playlist. Dann muss es ein bisschen romantischer sein. Man will sich ja auch von der romantischen, weichen Seite auch zeigen, egal ob Mann oder Frau. Und egal in welcher Phase ihr euch in diesem Sommer befindet, wir haben immer die musikalische Antwort darauf.
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0: Und der ist in dieser Woche Energy Love.

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0: Immer die besten neuen Hits. Hört euch hier bei Energy gleich mit Sam Harper für euch. Außerdem Shakira und Burna Boy und Alex Warren macht den Anfang.
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extrem gut, oder? Hat sich's angefühlt, Woche 1 nach dieser XXL-WM, die gefühlt 18 Wochen gedauert hat, und Shakira und Burna Boy haben den Songtrack dafür mitgebracht, Die Die. Guter Song. Shakira kann nichts dafür und Burna Boy, dass diese WM so scheiße war, aber ich bin trotzdem froh, dass die WM jetzt vorbei ist und dass wir den Song noch haben. Just a Little haben wir jetzt hier bei Energy mit Sam Harper und immer den besten neuen Hits.

Und es ist mit Abstand der beste aller Feierabende. Rein jetzt in dieses Wochenende. Freitag haben wir es 21 Uhr. Freue mich sehr, dass ihr mit dabei seid. Gleich Harry Styles. Vorher jetzt aber noch Bibi Rexha mit New Religion und immer den besten neuen Hits.

0: Auf der obersten Stufe der Showtreppe steht er wieder tänzelnd wie ein Boxer vor seinem Kampf. Heute mit einer Bill Kaulitz Gedächtnis Badehose an, die er von seiner Poolparty geklaut hat. Mein lieber Kollege Mani bereitet sich vor für die härteste Rubrik am Abend.
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0: Armani, warum hast du dich heute für dieses Outfit entschieden?
2: Freitag.
0: Fantastisch. Die Aussage, die ich heute für dich dabei habe, ist folgende, mein Lieber. In England dürfen nur Leute in Uniform Knöllchen verteilen. Fakt oder Fake?
2: Boah, das wäre schon geil, wenn man Knöllchen einfach so verteilen könnte. So wie der Anzeigenhauptmeister.
0: Ja, was deswegen ist aus dem geworden eigentlich? Good call.
2: Er ist nach England gezogen. Ich sage, es ist ein Fakt.
0: Okay. In England dürfen nur Leute in Uniform Knöllchen verteilen. Ist tatsächlich ein
3: Fakt.
0: Ist aber ein Fakt. Schon wenn beim Outfit nur der Hut fehlt, kann man das Knöllchen anfechten und dann muss man nichts bezahlen. Du hast ja auch heute deine Show-Uniform an.
2: Mhm.
0: Das heißt, vielleicht könntest du mit der draußen auch Knöllchen verteilen.
2: In England, ja.
0: In England. Ich finde, das ist so ein ganz eigener Schlagmensch. Ordnungsamt ist ein ganz eigener Schlagmensch. Sind mir meistens nicht so sympathisch.
2: Ist so ähnlich wie Fahrkartenkontrolleur. Das musst du der Typ für sein.
0: Muss man der Typ für sein. Naja, Mani, du bist der Typ fürs Wochenende jetzt auf alle Fälle. Ich entlasse dich. Toll gespielt die Woche. Hast du mal richtig geraten bei dem Spiel? Fakt oder Fake?
2: Ich glaub schon, ja.
0: Ja,
2: glaub schon.
3: Fake.

Jetzt eine belgische Co-Produktion hier bei NRG im Namen von Milo und DJ Licious. Und das ist ja wohl der beste DJ-Name aller Zeiten, weil es eben nicht Delicious ist, sondern DJ Licious. Verstehen Sie? Genial. So, Forever Young heißt der Song. Hören wir jetzt immer die besten neuen Hits.

0: Immer die besten neuen Hits hier bei Energy. Gleich mit Flo für euch. Außerdem Tiffany Harris und Temper City. Macht den Anfang.
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0: ist das herrlich, oder? Freitagabend hier bei Energy, ich bin Julian. Es ist so ein Wochenende, wo man wieder mal weiß, was man anschauen kann, denn Kaulitz und Kaulitz Staffel 3 ist auf Netflix zu sehen. Ich habe gestern schon so ein bisschen reingeschaut, man ist sofort wieder drin in diesem alltäglichen LA/Berlin-Wahnsinn von den Kaulitz-Brüdern. Ich mag die einfach sowohl vor als auch hinter der Kamera. Super sympathische Jungs, denen man, finde ich, alles gönnt. Und wir haben sie auch bei der Premiere gesprochen und Bill ist ja schon auch überzeugt von sich, auch was so Spitznamen angeht.
1: Nein, und du hast dich gehört.
2: Also
1: das ist ja auch
2: werde
1: das.
2: Ja immer beschrieben als Sonnenschein überall, bei uns im Team auch. Und er ist die Miesmuschel. Miesmuschel oder das Wölkchen. Natürlich stimmt das.
0: Ich glaube, so bei Joyce würde ich lieber so einen Abend an der Bar mit Tom verbringen als mit Bill. Ich glaube, Tom hat die viel geileren Geschichten, weil er von außen immer so den Blick hat. Andererseits, nee, ist auch Quatsch. Ich glaube, ich würde gerne einfach mal mit beiden so einen schönen Negroni-Abend machen und mir die ganzen Insider erzählen lassen. Einfach eine interessante Welt, in die man jetzt wieder abtauchen kann. Kaulitz und Kaulitz, gönnt euch jetzt am Wochenende die dritte Staffel auf Netflix zu sehen. Sehr zu empfehlen.

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0: Immer die besten neuen Hits hier bei Energy an diesem Freitag. Gleich mit Gracie Abrams für euch, außerdem Taylor Swift. Und Miles Smith macht den Anfang mit Niall Horan. Drive safe, alles gleich hier bei Energy.
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Es ist spät geworden hier bei Energy an diesem Freitagabend, so spät, dass ich raus bin für heute. Habt jetzt ein großartiges Wochenende. Wir hören uns, wenn ihr wieder wollt, am Montag. Ab 20 Uhr bin ich für euch da. Bis dahin, lasst der Energy durchlaufen. Ihr macht damit nichts falsch und ich verabschiede mich jetzt mit Gracie Abrams, Hit the Wall und sage ciao. Ich bin raus. Bis Montag.

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2: Dominik Häuselmeier hier und wir starten rein mit meinem Future-Hit. Hier sind Cyril und Wodehouse. Feel it on my days.
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2: Und bitte und ab.

Hier ist Energy Extra Dance. Ich bin Dominik Häuselmeier, spiele euch bis 23 Uhr die weltweit besten Dance-Hits. Nachher übrigens noch neue Musik von Olli Heldens, neue Musik von Medusa. Und das hier ist heute rausgekommen, der neuen Track hier von Own Boss und Stadium X. Hier ist To The Beat in Energy Extra Dance.

Dominik Heuselmeier hier in Energy Extra Dance bis 23 Uhr mit den weltweit besten Dance-Hits. Das Line-Up heute unfassbar gut. Um 1 Uhr Robin Schulz, um 2 Uhr Alok und um 3 Uhr spielt Paul van Dyk für euch. Jetzt Musik von Lunax und Felix Samuel. Hier Still Waiting in

0: gehört und gefeiert wird, bekommt ihr hier eine Energy Extravaganz. Ich bin Dominik Häuselmeier. Gleich noch mit neuem Sound von Mathame. Die neue Single von Olli Heldens und Medusa gibt's auch hier. Gleich bei mir.
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